deutlich zu hören. In Amerika war man unterwegs, dank der amerikanischen Rhapsodie von Ernst von Dohnányi. Das HR-Sinfonieorchester wurde dirigiert hier von Alan Francis. Als nächstes im heutigen ARD-Nachkonzert ein Stück von Mauro Giuliani, dem italienischen Gitarristen und Komponisten. Sein Gitarrenkonzert Nummer 3 F-Dur, ein Fall für Angel Romero und das English Chamber Orchestra.

Angelo Romero und das English Chamber Orchestra unter der Leitung von Raymond Lappert mit dem Gitarrenkonzert Nummer 3 F-Dur von Mauro Giuliani hier im heutigen ARD-Nachtkonzert präsentiert von BR Classic. Schön, dass Sie eingeschaltet haben. Mit Klaviermusik von Franz Schubert geht es bei uns weiter. Wir hören seine 4 Emprunts, Deutschverzeichnis 899. Diese Sammlung präsentiert uns der österreichische Pianist Paul Badura Skoda.

Paul Badura Skoda präsentierte die Vier Impromptu von Franz Schubert. Hier im ARD-Nachtkonzert heißt unser nächster Meister Johann Georg Albrechtsberger. Sein Hafenkonzert darf es sein, das Konzert in C-Dur mit der Solistin Jana Bouschkova zusammen zu erleben mit dem Südwestdeutschen Kammerorchester Pforzheim.

Jana Boschkowa und das Südwestdeutsche Kammerorchester Pforzheim waren das mit dem Hafenkonzert C-Dur von Johann Georg Albrechtsberger. In the South, so heißt eine Konzertouvertüre von Edward Elgar, die er an der Riviera schrieb. Da hat er eine ganze Villa gemietet, um sich zurückzuziehen. Schneeberge in der Ferne, das Mittelmeer vor der Tür, da geht es leicht von der Hand. Die Konzertouvertüre in the South mit dem Philharmonia Orchestra unter der Leitung von Giuseppe Sinopoli.

tolles Stimmungsbild in the South. Die Konzertouvertüre von Edward Eger, präsentiert hier vom Philharmonia Orchestra unter der Leitung von Giuseppe Sinopoli. Zum Ausklang dieser Stunde hier im ARD-Nachtkonzert jetzt noch ein paar Takte von Michael Glinka und dann gleich die 4 Uhr Nachrichten.

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1: Um 4 Uhr mit Wolfgang Berger. Kanada will sich 12 neue U-Boote vom NATO-Verbündeten Deutschland bauen lassen. Das hat Premierminister Carney mitgeteilt. Aus der Nachrichtenredaktion Christoph Tietz.
2: Der milliardenschwere Auftrag für bis zu 12 U-Boote geht an den Kieler Marineschiffbauer TKMS. Damit setzte sich Deutschland gegen einen südkoreanischen Konkurrenten durch. Das Auftragsvolumen ist für die deutsche Waffenschmiede gewaltig. Für Bau-, Wartungs- und Instandhaltungsarbeiten ruft TKMS umgerechnet 62 Milliarden Euro auf. Für TKMS der größte Auftrag in der Firmengeschichte. Bundeskanzler Merz nannte die Entscheidung Kanadas ein starkes Zeichen der transatlantischen Zusammenarbeit. Laut Verteidigungsminister Pistorius bauen Deutschland, Kanada und Norwegen damit zusammen die größte und modernste konventionelle U-Boot-Flotte auf.
1: US-Präsident Trump hat die Einflussnahme auf die FIFA wegen der roten Karte für den Spieler Balogun eingeräumt. Er habe um Überprüfung gebeten. Trump sagt, er habe keinen Foul gesehen. Aus der Nachrichtenredaktion Marei Beermann.
3: Er kenne sich aus, so Trump weiter. Ohnehin sei der Schiedsrichter schrecklich gewesen und habe dazu noch eine fragwürdige Vergangenheit. Was er dem Brasilianer diesbezüglich vorwirft, ließ Trump offen. FIFA-Chef Infantino räumte ein, einen Anruf des US-Präsidenten erhalten zu haben, aber die FIFA-Disziplinarkommission sei unabhängig. Darauf habe er Trump auch hingewiesen. Die Entscheidung des Verbands, die Sperre von Balogun für das Achtelfinale gegen Belgien in eine Bewährungsstrafe umzuwandeln, hat weltweit für einen Aufschrei gesorgt. DFB und UEFA zeigten sich entsetzt, auch die Politik hat sich eingeschaltet.
1: Und die USA sind soeben bei ihrer Heim-WM ausgeschieden mit einer 1:4 Niederlage gegen Belgien. Die evangelische Kirche warnt vor einer Flexibilisierung der Ladenöffnungszeiten an Sonntagen. Ein EKD-Sprecher sagte der Rheinischen Post, der freie Sonntag schaffe Raum für Familie, Freundschaften und Ehrenamt. Davon profitiere am Ende die ganze Gesellschaft. Zuvor hatte sich der Hauptgeschäftsführer des Einzelhandelsverbandes Gent für Ladenöffnungen an Sonntagen stark gemacht. Er reagierte damit auf eine Ankündigung der Bundesregierung, Öffnungszeiten an Sonntagen zu lockern. In Frankreich gibt es aktuell eine ganze Reihe von Wald- und Buschbränden. Vor allem ein großes Feuer in den Pyrenäen macht den Einsatzkräften große Sorgen. Windböen sorgen dafür, dass die Brandherde immer wieder neu ausgestreut werden. Gleichzeitig erlebt Frankreich schon die dritte Hitzewelle des Sommers bei 40 Grad im Südwesten des Landes. Das waren die Nachrichten. Das Wetter in Deutschland. Tagsüber viele Wolken, zeitweise Regen, in der Südwesthälfte teils sonnig, Höchstwerte 18 bis 35 Grad. Morgen heiter bis wolkig, stellenweise etwas Regen, 19 bis 32 Grad. Am Donnerstag dann im Norden und Osten teils wolkig, vereinzelt gibt es etwas Regen bei 20 bis 34 Grad. Es ist jetzt 4.03 Uhr.
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4: Heute mit Tobias Hürenbach, hallo. Joseph Haydn hat viele tolle Opern geschrieben, die haben sich aber einfach nicht durchgesetzt damals. Das lag vor allem daran, dass er nicht für die große Opernbühne schrieb, sondern die Werke lediglich privat am Hofe Esterhazy aufgeführt wurden. Daher erlebten sie kaum eine weitere Verbreitung. Dazu gehört auch das Stück La Vera Costanza und daraus hören wir jetzt das Finale des zweiten Akts.

Ein großes Solistenensemble und das WDR Funkhausorchester unter der Leitung von Manuel Hernandez Silva mit Auszügen aus La Vera Costanza von Josef Haydn hier im heutigen ARD-Nachtkonzert. Und da geht es weiter bei uns mit Kammermusik von Franz Danzi. Sein Septett S-Dur schrieb er für Violine, Klarinette, Viola, zwei Hörner, Fagott und Violoncello sowie Kontrabass. Ein Fall für Consortium Classicum.

Consortium Classicum mit diesem Septett S-Dur von Franz Danzi. Unser nächster Komponist hier im ARD-Nachtkonzert ist Ignaz Holzbauer. Er hatte es nicht leicht in seinem musischen Schaffen, denn er begann mit seiner Musikausbildung heimlich, ja, hinter des Vaters Rücken. Dieser förderte ihn mit einem Jura- und Theologiestudium und war zunächst gar nicht erfreut, als sein Sohn nach Venedig zum Musikstudium auszog. Später leitete Holzbauer die Königliche Hofkapelle in Mannheim. Eine Hofkapelle leiten? Oh, der Vater war beschwichtigt. Wir hören die Sinfonie D-Dur von Ignaz Holzbauer mit dem L'Orfeo Barockorchester unter der Leitung von Michi Geig.

Das L'Orfeo Barockorchester unter Michi Geig mit der Sinfonie D-Dur von Ignaz Holzbauer hier im ARD-Nachtkonzert. Ja, eine Nacht in Lissabon, die verbrachte wohl Camille Saint-Saëns. Das Ganze hatte dann für Klavier verfasst. Daraus noch ein paar Takte bis zu den 5 Uhr Nachrichten.

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1: Um 5 Uhr mit Wolfgang Berger. Kanada will sich 12 neue U-Boote vom NATO-Verbündeten Deutschland bauen lassen. Das hat Premierminister Carney mitgeteilt. Aus der Nachrichtenredaktion Christoph Tietz.
2: Der milliardenschwere Auftrag für bis zu 12 U-Boote geht an den Kieler Marineschiffbauer TKMS. Damit setzte sich Deutschland gegen einen südkoreanischen Konkurrenten durch. Das Auftragsvolumen ist für die deutsche Waffenschmiede gewaltig. Für Bau-, Wartungs- und Instandhaltungsarbeiten ruft TKMS umgerechnet 62 Milliarden Euro auf. Für TKMS der größte Auftrag in der Firmengeschichte. Bundeskanzler Merz nannte die Entscheidung Kanadas ein starkes Zeichen der transatlantischen Zusammenarbeit. Laut Verteidigungsminister Pistorius bauen Deutschland, Kanada und Norwegen damit zusammen die größte und modernste konventionelle U-Boot-Flotte auf.
1: US-Präsident Trump hat die Einflussnahme auf die FIFA wegen der roten Karte für den Spieler Balogun eingeräumt. Er habe um Überprüfung gebeten. Trump sagte, er habe keinen Foul gesehen. Aus der Nachrichtenredaktion Marei Beermann.
3: Er kenne sich aus, so Trump weiter. Ohnehin sei der Schiedsrichter schrecklich gewesen und habe dazu noch eine fragwürdige Vergangenheit. Was er dem Brasilianer diesbezüglich vorwirft, ließ Trump offen. FIFA-Chef Infantino räumte ein, einen Anruf des US-Präsidenten erhalten zu haben, aber die FIFA-Disziplinarkommission sei unabhängig. Darauf habe er Trump auch hingewiesen. Die Entscheidung des Verbands, die Sperre von Balogun für das Achtelfinale gegen Belgien in eine Bewährungsstrafe umzuwandeln, hat weltweit für einen Aufschrei gesorgt. DFB und UEFA zeigten sich entsetzt, auch die Politik hat sich eingeschaltet.
1: Und die USA sind soeben bei ihrer Heim-WM ausgeschieden mit einer 1:4 Niederlage gegen Belgien. Die evangelische Kirche warnt vor einer Flexibilisierung der Ladenöffnungszeiten an Sonntagen. Ein EKD-Sprecher sagte der Rheinischen Post, der freie Sonntag schaffe Raum für Familie, Freundschaften und Ehrenamt. Davon profitiere am Ende die ganze Gesellschaft. Zuvor hatte sich der Hauptgeschäftsführer des Einzelhandelsverbandes Gent für Ladenöffnungen an Sonntagen stark gemacht. Er reagierte damit auf eine Ankündigung der Bundesregierung, Öffnungszeiten an Sonntagen zu lockern. In Frankreich gibt es aktuell eine ganze Reihe von Wald- und Buschbränden. Vor allem ein großes Feuer in den Pyrenäen macht den Einsatzkräften große Sorgen. Windböen sorgten dafür, dass die Brandherde immer wieder neu ausgestreut werden. Gleichzeitig erlebt Frankreich schon die dritte Hitzewelle des Sommers, bei 40 Grad im Südwesten des Landes. Das waren die Nachrichten. Das Wetter in Deutschland. Tagsüber viele Wolken, zeitweise Regen, in der Südwesthälfte teils sonnig, Höchstwerte 18 bis 35 Grad. Morgen heiter bis wolkig, stellenweise etwas Regen, 19 bis 32 Grad. Am Donnerstag im Norden und Osten teils wolkig, vereinzelt etwas Regen, 20 bis 34 Grad. Es ist 5.03 Uhr.
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4: Mit Tobias Führenbach, herzlich willkommen. Ich wünsche Ihnen einen schönen Start in den Dienstagmorgen.

Ja, das war doch eine stimmungsvolle Einleitung hier in diese Stunde ARD Nachtkonzert. Ingo Goritzki an der Oboe und das Ensemble Villa Musica mit Musik von François de Vienne, ein Zeitgenosse von Joseph Haydn und Mitglied in der Société Olympique, einer Freimaurer-Konzertgesellschaft mit eigenem großen Orchester in Paris. Also Musik von de Vienne. Da legen wir jetzt nach mit einem Concerto Grosso für Streicher und Basso Continuo D-Moll von Francesco Saverio Geminiani.

Das Concerto Grosso für Streicher und Basso Continuo D-Moll von Francesco Saverio Geminiani mit dem Ensemble Pulcinella hier am Dienstagmorgen im ARD-Nachtkonzert. Und da machen wir jetzt einen kleinen Ausflug nach Skandinavien dank der Romanze für Violine und Orchester von Christian Sinding, Andrei Bielov und die NDR Radio Philharmonie spielen unter der Leitung von Frank Biermann.

Andrei Bieloff und die NDR Radio Philharmonie waren das, dirigiert von Frank Beermann. Das war die stimmungsvolle Romanze D-Dur für Violine und Orchester von Christian Sinding. Sie befinden sich im ARD-Nachtkonzert. Das Ganze wird Ihnen präsentiert von BR Klassik.

Große Unterhaltung aus Großbritannien, die Royal Ballet Sinfonia mit diesen drei Stücken für das Theater, geschrieben von Alfred Reynolds, ein Meister der leichten Hand. Die Leitung der Royal Ballet Sinfonia hatte Gavin Sutherland. Hier am Dienstagmorgen jetzt noch Grüße aus Island, und zwar von der Barockbandith Brauk. Das ist ein Ensemble isländischer Musikerinnen und Musiker. Die haben sich mit historischer Aufführungspraxis viel beschäftigt und einige Schätze gehoben, zum Beispiel die Sinfonia für Streicher und Basso Continuo A-Dur von Johann Joachim Agrell.

Musik des schwedischen und lange Zeit in Nürnberg wirkenden Komponisten Johann Joachim Agrell. Seine musikalischen Talente waren sehr vorzüglich und seine Kompositionen wurden zu seiner Zeit hoch geschätzt, heißt es da im nürnbergischen Gelehrtenlexikon aus dem Jahr 1750. Das hier eben, das war das isländische Ensemble Barockbandið Brák mit der Sinfonia A-Dur von Agrell. Bisschen Zeit haben wir noch hier im ARD-Nachtkonzert am Dienstagmorgen. Da nehmen wir uns jetzt Zeit für das Finale der Klavier- und Violinsonate Nummer 1 C-Moll von Luis Ferranc, Daniele Orlando und Linda Di Carlo im Dialog.

Sonate für Violine und Klavier Nummer 1, C-Moll von Luis Ferenc. Das war das Finale hier mit Daniele Orlando und Linda Di Carlo hier im ARD-Nachkonzert. Und da sind wir mittlerweile am Ende angelangt. Tobias Hürenbach bedankt sich bei Ihnen fürs Einschalten. Ich wünsche Ihnen weiterhin einen guten Start in diesen Dienstagmorgen. Zum Abschluss noch ein furioses Klavier, ein Auszug aus dem Klavierkonzert F-Dur von Dmitri Schostakowitsch. Auf bald, ciao, tschüss.

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1: Um 6 Uhr mit Mirko Jugelt. Sachsens Ministerpräsident Michael Kretschmer hat den überarbeiteten Vorschlag von Bundeswirtschaftsministerin Katharina Reiche zum Bau neuer Gaskraftwerke begrüßt. Der CDU-Politiker sagte MDR aktuell, es sei richtig, dass auch im Osten neue Kraftwerke entstünden. Als mögliche Standorte nannte Kretschmer Lippendorf bei Leipzig und die Lausitz. Die ursprünglichen Pläne der CDU-Ministerin hatten vorgesehen, dass 2/3 der neuen Gaskraftwerke in Süddeutschland entstehen sollten. Um das restliche Drittel sollte sich ganz Deutschland bewerben können. Kanada will seine neuen U-Boote vom NATO-Verbündeten Deutschland bauen lassen. Das gab Premierminister Mark Carney bekannt. Der Auftrag für bis zu 12 U-Boote geht an das deutsche Rüstungsunternehmen TKMS. Damit setzte sich die ThyssenKrupp-Tochter gegen einen Konkurrenten aus Südkorea durch. Zum Auftragsvolumen wurden keine Angaben gemacht. Die U-Boote sollen in Kiel und Wismar gebaut werden. Kanada bezieht bisher rund 80% seiner Militärgüter aus den USA. Familienministerin Karin Prien will die Höchstbezugsdauer von Elterngeld senken. Aus ihrem Gesetzentwurf geht hervor, dass die Auszahlung auf 12 Monate begrenzt werden soll. Bisher sind es 14 Monate. Zudem besteht der Anspruch nur, wenn Mütter und Väter jeweils mindestens 3 Monate eine berufliche Auszeit nehmen. Bisher sind es 2 Monate. Außerdem sollen die monatlich gezahlten Sätze leicht steigen. Auf Kuba ist das Stromnetz landesweit zusammengebrochen. Rund 10 Millionen Menschen waren dadurch ohne Strom. Der Netzbetreiber teilte mit, die Ursache für den Blackout sei noch unklar. Inzwischen würden wichtige Einrichtungen wie Krankenhäuser wieder mit Strom versorgt. Es ist bereits der 3. landesweite Stromausfall in diesem Jahr. Die Regierung in Havanna macht die Sanktionen der USA für die Krise verantwortlich. Auch gilt das Stromnetz auf der Karibikinsel als veraltet. Bei der Fußball-WM haben Belgien und Spanien das Viertelfinale erreicht. Belgien gewann gegen die USA 4:1. Damit ist der letzte WM-Mitgastgeber aus dem Turnier ausgeschieden. Zuvor hatte sich Spanien gegen Portugal 1:0 durchgesetzt. Das waren die Nachrichten. Das Wetter mit den aktuellen Temperaturen: Brocken bedeckt 13 Grad, Chemnitz stark bewölkt 17, Dresden stark bewölkt 18, Eisenach wolkig 18, Erfurt wolkig 19, Fichtelberg wolkig 12 Grad, Gera wolkig 17, Görlitz wolkig 15, Halle stark bewölkt 18, Leipzig bedeckt 18, Magdeburg bedeckt 18 und Meiningen wolkig 19 Grad. Sonnenaufgang in Halle war heute 5:04 Uhr. Sonnenuntergang ist 21:29 Uhr. Heute neben Wolken auch Sonne, vor allem in Sachsen-Anhalt stellenweise Schauer, Höchstwerte 23 bis 28 Grad. Morgen heiter bis wolkig und meist trocken, Höchstwerte zwischen 20 und 24 Grad. Am Donnerstag heiter bis wolkig, trocken und steigende Temperaturen. MDR-Verkehrsdienst, A2 Richtung Hannover, zwischen Irxleben und Eilsleben, 6 Kilometer stockender Verkehr an einer Baustelle, plus 20 Minuten. A2 Richtung Hannover, zwischen Peine und Lehrte Ost, 9 Kilometer Stau und stockender Verkehr durch einen defekten Lastwagen im Baustellenbereich, 1 Stunde Verzögerung. Die Radeberger Landstraße ist zwischen Radeberg und Dresden nach einem Unfall gesperrt. Soweit der Verkehrsdienst, 6:04 Uhr.
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2: Am Morgen des 7. Juli. Stefan Blattner im Studio. Es ist noch ein bisschen früh, 4 Minuten nach 6. Los geht's mit dem Sommernachtstraumgalopp von Josef Lanner.

Tja, Musik ganz aus dem Geist der Zeit, der Sommernachtstraum, Galopp von Josef Lanner, hoffentlich ein wenig beschwingt. Dieser Beginn, dieser Start in den Morgen, Sie sind bei MDR Klassik. Was haben wir vor in dieser Stunde? Gleich bleibt uns der Blick in die Geschichte, da gibt's vielleicht das eine oder andere Erlebnis, die eine oder andere Erinnerung. Auch Sie kennen ganz gewiss Heidi und ihre Schöpferin, die Schweizer Schriftstellerin, Hi Johanna Spyri, um die wird's gleich gehen bei unserem Blick in die Geschichte. 10:30 die Medienschau, heute wieder natürlich mit einem Blick aufs politische Geschehen. Der Haushaltsentwurf ist vorgestellt worden und wird eifrig zerpflückt. Lars Klingbeil in der Kritik, die Medien stimmen dazu. 10:30 und 7:10 bei uns. Der Spielplan heute mit Empfehlungen für ein Konzert des Dresdner Kreuzchores. In Zeitz ist er zu Gast. In Halle gibt es ein Sommerkonzert des Akademischen Orchesters und ein Orgelkonzert in Erfurt wollen wir Ihnen näher bringen. Das haben wir vor in dieser Stunde. Schön, dass Sie bei uns sind. Jetzt gibt's Musik von Wolfgang Amadeus Mozart, gespielt von Markus Becker Klavier und dem Mahlott Quintett.

0: der dritte Satz aus dem Quintett ist Urköchelverzeichnis 452 von Wolfgang Amadeus Mozart mit Markus Becker Klavier und dem Maalot Quintett. 6.14 Uhr damit.
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0: Am 7. Juli 1901, also heute vor 125 Jahren, starb die Schweizer Schriftstellerin Johanna Spyri. Caroline Helm erinnert an sie und an ihre bekannteste Romanfigur.
2: Na, schon erkannt? Die Geschichte über das grundoptimistische und gottesfürchtige Waisenkind Heidi, das selbst das Herz des verbitterten Großvaters Almöhi erweicht.
3: Guten Morgen, Großvater!
2: Ja? Die Figur Heidi ist eine Frohnatur, ihre Erschafferin Johanna Spyri eher weniger. Verschlossen und schwer zugänglich soll sie gewesen sein. Geboren 1827 als Johanna Luise Häuser, wächst Heidis Erfinderin in Hirzel, einem kleinen Schweizer Bergdorf, auf. Vater Johann Jakob ist Dorfarzt, Mutter Meta Häuser schreibt religiöse Lyrik. Mit 25 heiratet Johanna den Juristen und Redakteur Bernhard Spyri. Das Paar zieht in die Großstadt Zürich. Doch die Ehe ist nicht glücklich.
4: Jetzt isst man gar nichts mehr bei uns. Heute am Mittagstisch las mein Mann so stramm seine Zeitung, dass er das Essen vollständig vergaß und ich hatte von Anfang an schon genug.
2: 1855 kommt Spyris Sohn Bernhard zur Welt. Die Schwangerschaftsdepression, die in den Monaten vor der Geburt beginnt, hält Jahre an. In einem Brief an ihre gute Freundin Betsy Meyer schreibt Spyri:
4: Morgen will ich zu meiner Mutter gehen nach dem Hirzel und will ihr zeigen, dass in mir zusammengebrochen ist, was in mir gelebt. Alle Kraft und Freudigkeit, aber weiter kann ich nicht reden.
2: Im Alter von nur 28 Jahren stirbt Sohn Bernhard an den Folgen einer Tuberkulose. Nicht mal ein Jahr später auch ihr Ehemann. Johanna ist nun allein und beginnt zu schreiben, mit über 40. Ihre erste Erzählung, Ein Blatt auf Ronis Grab, erscheint noch unter Pseudonym und wird ein großer Erfolg. Später schreibt Spyri:
4: Geschichten für Kinder und solche, welche die Kinder lieb haben.
2: Literaturwissenschaftlerin Verena Rutschmann:
5: Das, denke ich, ist auch in ihren schwächeren Werken ihre große Gabe, dass sie genau hingeguckt hat und ganz genau mit sehr wenig Worten zum Teil Leute charakterisieren konnte,

0: ähnlichen antiautoritären Szenen im Hause Sesemann, als die Gouvernante Rottenmeier verkackeiert wird, sozusagen, sowohl von der gehbehinderten Clara als auch natürlich von Heidi und vom Diener. Das sind Töne, die sehr beachtlich sind und die ungeheuer ankamen.
1: Der Mann, der eben hinausging, ist ein Bedienter. Bediente duzt man nicht und man führt mit ihnen keine Gespräche. Merke dir das ein für allemal. Was machst du denn da?
2: Möcke?
1: Möcke? Wer tut so etwas?
2: Großvater.
3: Heidi wird ein Welterfolg, in fast 50 Sprachen übersetzt, mehr als ein Dutzend Verfilmungen, auch aus Hollywood. 1937 mit Shirley Temple in der Hauptrolle.
4: I'm Heidi and I'm going to live with Adolf Kramer, my grandfather.
3: Doch nicht nur das. Bis zu ihrem Tod veröffentlicht Spiri fast 60 Bücher und Erzählbände. Johanna Spiri stirbt am 7. Juli 1901 im Alter von 74 Jahren. Das war heute vor 125 Jahren.
5: Und das war der Blick in die Geschichte heute von Caroline Helm. Und wir bleiben musikalisch noch in den Alpen. Der zweite Satz, ein Elbler Reigen, Tempo di Valse aus der sinfonischen Suite Die Alpen von Josef Lauber gespielt. Von Musikern aus den Alpen, vom Sinfonieorchester Biel Solothurn.

der Elpler-Reigen von Josef Lauber gespielt vom Sinfonieorchester Bilo Solothurn unter Kaspar Zehnder. 6.22 Uhr MDR Klassik. Jetzt gibt es ein Stückchen von Jacques Offenbach auf dem Klavier gespielt von Marco Sorini.

Der Postillon, hier musikalisch bebildert von Jacques Offenbach, gespielt von Marco Solini am Klavier. 6.26 Uhr. Wir schauen gleich auf Wetter und Verkehr. Die Sommerferien haben begonnen. Wolken dominieren erstmal, aber das wird nicht lange so sein. Diese Woche, der Sommer, der Hochsommer kehrt zurück. Mehr zu Wetter und Verkehr nach dieser Musik. Und die kommt von Franz Anton Hofmeister.

0: die London Mozart Players mit dem vierten Satz Presto aus der Sinfonie E-Dur von Franz Anton Hofmeister. Den kennen wir auch als umtriebigen und erfolgreichen Musikverleger. 6.30 Uhr, halb sieben.
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0: Aktuell viele Wolken, nur im Westen von Thüringen ein paar Lücken, in der Altmark und im Elbhavelwinkel etwas Regen, im Salzlandkreis auch Schauer, sonst trocken. Heute erst einmal oft dichte Wolken, ab und zu auch Sonnenschein. Vor allem in Sachsen-Anhalt stellenweise Schauer, sonst meist trocken, die Höchstwerte 23 bis 28 Grad. Und die Aussichten, ich habe es angedeutet, morgen wechselnd bewölkt, meist trocken, 20 bis 25 Grad, aber dann dreht's wieder nach oben, Donnerstag und Freitag sonniger und wieder wärmer mit 25 bis 29 Grad. Der MDR-Verkehrsdienst meldet, Vorsicht auf der A2 Richtung Hannover zwischen Lehrte und Kreuz Hannover Ost, ein Kantholz liegt da auf der Fahrbahn. Vorsicht auf der A71 Richtung Sangerhausen. Zwischen Stadt Ilm und Arnstadt Süd, da brennt ein Fahrzeug am Fahrbahnrand. A2 Richtung Hannover zwischen Irxleben und Alsleben. 5 Kilometer stockender Verkehr an einer Baustelle. 20 Minuten müssen Sie länger einplanen. A2 Richtung Hannover zwischen Peine und Lehrte Ost. 9 Kilometer Stau und stockender Verkehr durch einen defekten LKW im Baustellenbereich. Das kostet Sie eine Stunde mehr. Und die Radeberger Landstraße ist zwischen Radeberg und Dresden nach einem Unfall gesperrt. Soweit der MDR Verkehrsdienst. Fahren Sie vorsichtig.
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Da ging es in die neue Welt nach Amerika zu George Gershwin. Viel los da. Fußball-WM, die Ami-Boys ausgeschieden. Belgien hatte 4:1 gesiegt. National Liberty Day und so weiter und so fort. Wir haben musikalisch rübergeschaut. Musik von George Gershwin, die Ouvertüre aus seinem Musical Girl Crazy, gespielt vom SWR Rundfunkorchester. Flux zurück nach Deutschland. Auf die politische Bühne geht's gleich mit unserer Medienschau. Da geht's um den Bundeshaushalt 2027, den der Bundesfinanzminister Klingbeil vorgestellt hat und der heftig zerpflückt wird. Kommentare dazu gleich nach Musik von Friedrich Kuhlau.

0: A la Polacca, der dritte Satz aus der Sonatine F-Dur von Friedrich Kuhlau, gespielt von Marie-Louise Botendorf, 6.40 Uhr.
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0: Die Bundesregierung hat gestern ihren Entwurf für den Haushalt 2027 verabschiedet. Die Pläne sehen steigende Ausgaben in Höhe von gut 555 Milliarden Euro und neue Kredite über 119 Milliarden Euro vor. Hinzu kommen weitere Schulden in Milliardenhöhe aus den Sondervermögen für Infrastruktur, Klimaschutz und die Bundeswehr. Summen, bei denen einem schwindelig werden kann. Hören Sie dazu unsere Medienschau.
2: Das Handelsblatt schreibt, schon lange hat kein Finanzminister mehr so tief in die Trickkiste gegriffen, um einen Etat aufzustellen. Dass Klingbeil eine milliardenschwere Rücklage größtenteils aufzehren muss, ist nur der offensichtlichste Beleg dafür, wie groß die Haushaltsnot ist. Auch bei den Sozialkassen, beim Klimafonds KTF oder verschiedenen Bundesbeteiligungen wie der KfW bedient sich der Finanzminister. So kann es nicht weitergehen mit den Bundesfinanzen, ist bei tagesschau.de zu lesen. Das, was Finanzminister Lars Klingbeil jetzt für das kommende Jahr vorgelegt hat, ist ein mit Mühe, Not und Tricks zusammengeschusterter Haushalt. Er ist zu kurzfristig gedacht und wird die Haushaltsaufstellung in den kommenden Jahren noch schwerer machen. Die Berliner Morgenpost kommentiert, der Haushaltsentwurf, den der Finanzminister jetzt eingebracht hat, steht nur dank erneuter Schulden und einer Milliardenverschieberei, die an der Grenze zu Buchungstricks liegt. Weil Lars Klingbeil nicht härter an Ausgaben, Staatsabbau oder Subventionen ging, muss der Notgroschen, die Finanzreserve, fast aufgebraucht werden. Das ist bitter, wenn man bedenkt, wie kräftig die Steuereinnahmen geflossen sind. Die Rheinpfalz kritisiert die massive Neuverschuldung. Allein im Kernhaushalt sind für 2027 neue Schulden in Höhe von fast 120 Milliarden Euro vorgesehen. Die Folge sind auch steigende Zinskosten, die sich bereits im kommenden Jahr auf rund 42 Milliarden Euro belaufen werden. Ein Haushalt auf Pump ist keine nachhaltige Finanzpolitik, sondern eine riskante Wette auf die Zukunft. Die Stuttgarter Zeitung meint, für Deutschland kann man nur hoffen, dass Merz und Klingbeils Wette auf einen Aufschwung aufgeht. Kommt alles anders, wird es neben vielen anderen Schwierigkeiten auch riesige Probleme mit Haushaltslöchern geben. Welches Kaninchen zaubert die Regierung dann aus dem Hut? Es ist nicht auszuschließen, dass es doch noch zu einer Mehrwertsteuererhöhung kommt. Die Frankfurter Rundschau spricht von einem dubiosen Trick Klingbeils. Er will 2027 rund 2,7 Milliarden Euro aus den Erlösen der CO2-Bepreisung durch den europäischen Emissionshandel nicht wie bisher in den Klima- und Transformationsfonds leiten, sondern in den Kernhaushalt. Das ist eine Zweckentfremdung, die gestoppt werden muss.
0: Die Medien stimmen heute zum Bundeshaushalt 2027. MDR Klassik, jetzt gibt's Musik von Tarquinio Merula, gespielt von den Sonatori della Gioiosa Marca.

0: 1, Scherzo von Norbert Burgmüller, war das gespielt von der Hofkapelle Stuttgart unter Frieda Bernius. 6.51 Uhr.
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0: Zum Start der Sommerferien geht der Dresdner Kreuzchor traditionsgemäß auf Tournee. Vom 1. bis zum 8. Juli Auftritte in 4 Bundesländern. Heute Abend singt der Kreuzchor im Dom St. Peter und Paul in Zeitz. Unter Leitung von Kreuzkantor Martin Lehmann gibt's Werke von Mendelssohn, Schütz, Weber und des estnischen Komponisten Šišák. Beginn 19 Uhr im Dom St. Peter und Paul in Zeitz. In der Händelhalle in Halle heißt heute Abend 19:30 Uhr ein Amerikaner in Paris. Titelgebend für dieses Konzert des Akademischen Orchesters Halle ist Gershwins gleichnamiges Werk. Weiter gibt's im Sommerkonzert Darius Milhaud's Scaramouche von Florence Price, den Mississippi River und Samuel Barbers Adagio for Strings und natürlich Gershwin. Das Akademische Orchester Halle heute 19:30 Uhr in der Händelhalle. Und in Erfurt können Sie im Rahmen des Thüringer Orgelsommers ein Orgelkonzert mit Lesung genießen. Texte von Hermann Hesse, Heiner Kunze und anderen werden von Orgelwerken Johann Sebastian Bachs, Mozarts und Reinbergers ergänzt. Dietrich Modersohn spielt ab 19:30 Uhr in der St. Andreaskirche in Erfurt. Und soweit für heute unsere Klassikempfehlungen.
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Le Virtuose Romantique mit Robert Szymanski Violine und Gerard Wyss am Klavier mit Liebesfreud von Fritz Kreisler. Ja, und von der Orgel war ja gerade die Rede im Spielplan vom Thüringer Orgelsommer. Die Orgel, die steht auch nächste Stunde bei uns im Mittelpunkt, denn es gibt derzeit einen ja richtigen Orgelhype bei Social Media. Warum und weshalb, das erzählen wir gegen 7.10 Uhr. Und bis zu den Nachrichten gibt's hier noch Musik von John Mahon mit Colin Lawson Klarinette und The Parley of Instruments. Guten Morgen!

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1: Um 7 Uhr mit Mirko Jugelt. Sachsens Ministerpräsident Michael Kretschmer hat sich erleichtert darüber gezeigt, dass auch im Osten neue Gaskraftwerke gebaut werden sollen. Der CDU-Politiker sagte in der Aktuellen, nach dem Kohleaus brauche man auch hier die Kraftwerke für eine sichere Energieversorgung. Bundeswirtschaftsministerin Katharina Reiche wollte ursprünglich neue Gaskraftwerke bevorzugt in Süddeutschland bauen lassen. Nun sind Verbesserungen zugunsten der Länder im Norden und Osten geplant. Die Gaskraftwerke sollen einspringen, wenn Wind- und Solarenergie nicht ausreichen. Kanada will seine neuen U-Boote vom NATO-Verbündeten Deutschland bauen lassen. Das gab Premierminister Mark Carney bekannt. Der Auftrag für bis zu 12 U-Boote geht an das deutsche Rüstungsunternehmen TKMS. Damit setzte sich die ThyssenKrupp-Tochter gegen einen Konkurrenten aus Südkorea durch. Zum Auftragsvolumen wurden keine Angaben gemacht. Die U-Boote sollen in Kiel und Wismar gebaut werden. Kanada bezieht bisher rund 80% seiner Militärgüter aus den USA. Familienministerin Karin Prien will die Höchstbezugsdauer von Elterngeld senken. Aus ihrem Gesetzentwurf geht hervor, dass die Auszahlung auf 12 Monate begrenzt werden soll. Bisher sind es 14 Monate. Zudem besteht der Anspruch nur, wenn Mütter und Väter jeweils mindestens 3 Monate eine berufliche Auszeit nehmen. Bisher sind es 2 Monate. Außerdem sollen die monatlich gezahlten Sätze leicht steigen. Auf Kuba ist das Stromnetz landesweit zusammengebrochen. Rund 10 Millionen Menschen waren dadurch ohne Strom. Der Netzbetreiber teilte mit, die Ursache für den Blackout sei noch unklar. Inzwischen würden wichtige Einrichtungen wie Krankenhäuser wieder mit Strom versorgt. Es ist bereits der dritte landesweite Stromausfall in diesem Jahr. Die Regierung in Havanna macht die Sanktionen der USA für die Krise verantwortlich. Auch gilt das Stromnetz auf der Karibikinsel als veraltet. Bei der Fußball-WM haben Belgien und Spanien das Viertelfinale erreicht. Belgien gewann gegen die USA 4:1. Damit ist der letzte WM-Mitgastgeber aus dem Turnier ausgeschieden. Zuvor hatte sich Spanien gegen Portugal 1:0 durchgesetzt. Das waren die Nachrichten. Das Wetter mit den aktuellen Temperaturen. Brocken wolkig 12 Grad, Chemnitz stark bewölkt 18, Dresden bedeckt 19, Eisenach wolkig 18, Erfurt wolkig 18 Grad, Fichtelberg wolkig 13, Gera wolkig 19, Görlitz bedeckt 17, Halle bedeckt 19, Leipzig bedeckt 18, Magdeburg wolkig 18 und Meiningen wolkig 19 Grad. Heute neben Wolken auch Sonne, vor allem in Sachsen-Anhalt stellenweise Schauer, Höchstwerte 23 bis 28 Grad, dazu mäßiger und stark böiger Südwestwind. Morgen heiter bis wolkig und meist trocken, Höchstwerte zwischen 20 und 24 Grad. Am Donnerstag heiter bis wolkig, trocken und steigende Temperaturen. MDR Verkehrsdienst. A2 Richtung Hannover zwischen Irxleben und Eilsleben, 5 Kilometer Stau an einer Baustelle plus 20 Minuten. A2 Richtung Hannover zwischen Peine und Lehrte Ost, Stau und stockender Verkehr, 45 Minuten Verzögerung. A13 Richtung Dresden zwischen Rago und Mittenwalde, stockender Verkehr nach einem Unfall. Und A71 Richtung Sangerhausen zwischen Ilmenau Ost und Stadt Ilm ist die rechte Fahrspur wegen eines Feuerwehreinsatzes gesperrt, zurzeit stockender Verkehr. Die Radeberger Landstraße ist zwischen Radeberg und Dresden nach einem Unfall gesperrt. Soweit der Verkehrsdienst, 7.04 Uhr.
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2: Mit Stefan Blattner im Studio, ich wünsche einen guten Morgen mit Musik von Domenico Cimarosa.

Die Ouvertüre zu Cimarosas, die Extravaganzen des Grafen, gespielt von der Nikolaus Esterhazy-Sinfonie und Alessandro Amoretti. Das Entree dieser Stunde, MDR Klassik, 8:07. Gleich bei uns im Fokus die Orgel, die Königin der Instrumente, jahrhundertelang natürlich das Instrument, auch gerade in Kirchen und Domen. Aber die Orgel, sie reüssiert gerade auch in Social-Media-Kanälen fernab der Kirchenmusik und wir wollen gleich mal auf diesen Hype schauen. Außerdem 8:10 an gewohnter Stelle unsere Classic News und zwei Ausflüge haben wir in dieser Stunde. 8:10 an gewohnter Stelle geht's wieder aufs Börsenparkett nach Frankfurt am Main und 10:30 ein Ausflug bei uns heute mal zur Filmmusik. Das haben wir vor in dieser Stunde. Schön, dass wir Sie in den Tag hinein begleiten dürfen. Jetzt gibt's Musik von Antonio Vivaldi mit Franziska Fleischhandel, Salterio und dem Ensemble Il Dolce Conforto. Guten Morgen, kommen Sie gut in den Tag hinein.

0: Antonio Vivaldi, gespielt von Franziska Fleischhandel-Salterio und ihr Dolce Conforto. 11:07 MDR Klassik. Jetzt geht's bei uns um die Orgel. Die Königin der Instrumente, Jahrhunderte alt, die Tradition. Die frühesten Instrumente, die stammen aus der Antike, wurden bei archäologischen Ausgrabungen an Orten des damaligen Römischen Reichs entdeckt. Im Hochmittelalter kam die Orgel dann an den Hof Karls des Großen als Geschenk des Kaisers von Byzanz. Und seit dem Mittelalter bis heute gibt's also eine vielfältige Orgelliteratur, auch wenn wir natürlich meist auch Gottesdienste und Musik von Johann Sebastian Bach mit der Orgel assoziieren, aber inzwischen erlebt die Orgel auch einen richtigen Hype auf Social Media und durch junge Influencer eine ungeahnte neue Popularität. Fernab der Kirchenmusik nutzen Orgelstars wie Anna Lab, Wood und Jan Liebermann Plattformen wie Instagram und TikTok, um Millionen von Menschen für das größte aller Instrumente zu begeistern. Konrad am Rhein über ja einen doch wirklich überraschenden Hype.
1: Wilhelm Fischer stellt sein Smartphone auf den Spieltisch der Orgel. So, dass man ihn und die Tasten im Hochformat gerade noch sieht, beleuchtet nur von einem kleinen Licht über dem Notenpult. Das Video, das er hier gleich aufnimmt, wird über 300.000 Menschen in den sozialen Netzwerken erreichen. Man hört Glockengeläut. Im Video wird eingeblendet: Heute beginnt der Gottesdienst mit. Dann beginnt Wilhelm Fischer zu spielen. Aber nicht Bach, sondern ein Arrangement des Popsongs Major Tom von Peter Schilling. Erst die Strophe, ganz leise, dann zieht er zum Refrain alle Register. Die Orgel strahlt, die Likes fliegen. Kaum ein anderes klassisches Instrument erzielt in den Kurzvideos, für die Plattformen wie Instagram und TikTok bekannt sind, so viel Reichweite wie die Orgel. Aber woran liegt das? Auch Nikolas Vollmuth ist wie Wilhelm Fischer Orgel-Influencer aus München und hat eine Vermutung.
2: Ich glaube, die Orgel geht immer wieder viral, weil es ein Instrument ist, das sehr fern von den Leuten ist, wo die Leute wenig Bezugspunkte zu haben. Und ich glaube, die Kombination aus diesem mystischen Instrument in Verbindung mit Popstücken, die ja eigentlich ganz, ganz weit davon entfernt sind, und das schlägt total an bei den Leuten.
1: Die Vorstellung, ein Organist würde beim Sonntagsgottesdienst die verwegene Frechheit besitzen, zum Einzug Ikimel zu spielen, das ist genau die Polarisierung, von der Social Media lebt. In wenigen Sekunden ist der Tabubruch klar und schon kommentieren die einen ihre Begeisterung, die anderen ihre Fassungslosigkeit. Die britische Organistin Anna Lapwood erkannte schon früh das digitale Potenzial dieses ästhetischen Kontrasts. Sie wurde vor allem mit ihren Arrangements bekannter Filmmusiken bekannt und füllte den Kölner Dom im vergangenen Jahr mit über 10.000 Menschen. Dafür wird sie in diesem Jahr mit dem Opus Klassik geehrt. Heute gilt sie als Architektin des viralen Orgel-Comebacks im Netz und muss sich seitdem auch mit Kritik auseinandersetzen.
3: I hear a lot of different criticisms. How do we define what is good music and what is less good music for whatever reason?
4: Ich bekomme viel verschiedene Kritik zu hören. Aber wie definieren wir, was gute Musik ist und was weniger gute Musik? Aus welchem Grund auch immer? Mein Publikum ist enorm gewachsen. Und die Besucherinnen kommen dann auch zu den ernsten Konzerten, in Anführungszeichen, wo ich keine Filmmusik mache. Das ist ein Tor. Und wir müssen so vorsichtig sein, wie wir darüber reden, weil wir ihnen das Tor sonst direkt wieder vor der Nase zuschlagen. Ich finde solche Argumentationen deshalb wirklich abstoßend.
1: Es ist vielleicht einer der größten Musikvermittlungserfolge der letzten Jahre. Und er hat seinen Zenit noch immer nicht erreicht. Sicher ist, die Königin der Instrumente ist zurück und sie regiert das Netz.
0: Ob sie denn wirklich weg war, die Orgel? Konrad Amrhein über den Social-Media-Erfolg der Orgel. Im MDR-Klassik-Instagram-Kanal können Sie die momentan wohl erfolgreichste Orgel-Influencerin Anna Lapwood erleben im Interview und an der Orgel. Und hier ist sie an der Orgel mit Musik, Filmmusik aus Peter Pan, Musik von James Newton Howard.

0: Zwei Schmankerl für Cineasten waren das. Das war Filmmusik, zunächst von James Newton Howard und zuletzt von Rachel Portman zum Streifen Oliver Twist, gespielt vom City of Prague Philharmonic Orchestra. 7.21 Uhr, wir schauen aufs Börsenparkett nach Frankfurt am Main.
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2: An der Börse steht heute das Thema Rüstung im Blickpunkt. Kanada ernennt die ThyssenKrupp-Rüstungstochter TKMS zum bevorzugten Bieter für eine neue U-Boot-Flotte. TKMS soll bis zu 12 U-Boote bauen. Medienberichten zufolge könnte der Auftrag ein Volumen von mehr als 60 Milliarden Euro haben. Für TKMS ist es der bislang größte Einzelauftrag. Die U-Boote sollen in Deutschland gebaut werden. Die Aktie war deshalb gestern zeitweise um knapp 13% gestiegen. In die andere Richtung geht es für die Aktie von Samsung. Sie stürzt um rund 9% ab. Dabei hat der südkoreanische Elektronikkonzern im abgelaufenen Quartal operativ so gut verdient wie noch nie. Mit mehr als 50 Milliarden Euro ist es 19 Mal so viel wie im Vorjahr. Der Umsatz hat sich verdoppelt. Grund dafür ist das Thema künstliche Intelligenz und die hohe Nachfrage nach Speicherchips. Warum bricht der Aktienkurs dann ein? Die Quartalszahlen sind ein Blick in die Vergangenheit. An der Börse wird aber die zukünftige Entwicklung gehandelt. Der Kurs der Samsung-Aktie hat sich in diesem Jahr bereits mehr als verdoppelt. Die starken Zahlen waren also im Kurs eingepreist. Deshalb machen viele Anleger jetzt Kasse. Hinzu kommt, dass sie sich Sorgen machen über die Nachhaltigkeit des KI-Booms. An der deutschen Börse ist nach einem erneuten Rekordhoch heute zunächst Abwarten angesagt. Der DAX dürfte etwas schwächer in den Handel starten.

Harfe, Violine, Viola und Violoncello kamen zusammen bei dieser Allemande von Jean Charles Jean Godelarche, gespielt vom Société Lunaire. MDR Klassik, 7.26 Uhr. Nicht denken, der Sommer knicke ein, der Hochsommer. Auch wenn heute mal mehr Wolken am Himmel sind, er kehrt zurück, der Hochsommer, spätestens ja, in den nächsten Tagen. Aktuelles Wetter und Verkehr gleich bei uns. Bis dahin gibt's Musik vom Berliner Hofe von Franz Bender mit Andras Adorian Flöte und dem Ars Reviva Ensemble aus Prag.

0: Musik von Franz Bender, Solist war hier Ondraž Odorjan, der Flötist. 7.30 Uhr damit, 7:30, Zeit für den Service.
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0: Aktuell viele Wolken in Thüringen und Sachsen, aber auch ein paar Lücken mit etwas Sonne. In der Altmark, im Elbhavel-Winkel und der nördlichen Börde etwas Regen. Von der Region Dessau bis in die Region Leipzig Schauer und auch im Eichsfeld und im Harz etwas Regen. Tagsüber heute oft dichte Wolken, ab und zu aber auch Sonnenschein. Vor allem in Sachsen-Anhalt stellenweise Schauer, sonst meist trocken, 23 bis 28 Grad. Morgen wechseln bewölkt, meist trocken, aber etwas kühler, 20 bis 25 Grad. Am Donnerstag und Freitag dann wieder viel Sonne und es wird wieder hochsommerlich warm mit 25 bis 29 Grad. Der MDR-Verkehrsdienst mit diesen Meldungen. A2 in Richtung Hannover. Zwischen Irxleben und Eisleben 5 Kilometer Stau an einer Baustelle plus 20 Minuten. A2 Richtung Hannover zwischen Peine und Lehrte Ost, 9 Kilometer Stau und stockender Verkehr, plus 45 Minuten. Die A13 Richtung Dresden ist zwischen Rago und Mittenwalde nach einem Unfall gesperrt. Zurzeit Stau bis zum Schönefelder Kreuz. A71 Richtung Sangerhausen zwischen Ilmenau Ost und Stadt Ilmenstau wegen eines Feuerwehreinsatzes. A71 Richtung Sangerhausen. In Höhe Sommerda Süd, ein totes Reh liegt da auf der rechten Fahrspur. A72 Richtung Hof zwischen Pirk und Hof Töpen, 7 Kilometer Stau an einer Baustelle, eine halbe Stunde Verzögerung. Und die Radeberger Landstraße ist zwischen Radeberg und Dresden nach einem Unfall gesperrt. Ein Blitzerhammer, der steht auf der A9 Richtung Berlin zwischen Halle und Bitterfeld-Wolfen. Das war's vom Verkehrsdienst. Ihnen unterwegs eine gute und sichere Fahrt.
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Das Finale aus dem amerikanischen Quartett hier in einer Orchesterfassung gespielt vom Royal Philharmonic Orchestra. Und in die neue Welt geht's auch gleich bei uns. Da geht's um Filmmusik, das da den wilden Westen auf neue Art und Weise zeigt. Zuvor noch ein Contradans von Erik Ferling, gespielt vom Sixth Floor Orchestra.

Ein Kontredanse von Erik Ferling, 7.40 Uhr damit, ja. Sommerferien in Mitteldeutschland, ja, der Sommer, der bietet vielen von uns ja auch ein paar freie Tage und freie Abende, wo man auch mal wieder gute Serie schauen könnte. MDR Classic möchte Ihnen in den nächsten Wochen dazu ein paar Tipps geben. Natürlich mit besonderem Blick auf Musik, sprich die Soundtracks. Wir starten mit der dramatischen Neo-Western-Serie Yellowstone, bei der es im Gegensatz zu vielen glatt gebügelten Großstadtserien auch rau und ungehobelt zugeht. Der Soundtrack kommt vom Komponisten Brian Tyler. Thomas Hartmann stellt Ihnen die Serie und die Musik darin vor.

0: Wer diesen Mann als Mitarbeiter gewinnt, der macht dies vielleicht nicht nur aus künstlerischen Erwägungen. Ökonomische spielen eventuell ebenso eine Rolle. Denn Brian Tyler versteht sich nicht nur aufs Komponieren. Er dirigiert und beherrscht eine ganze Palette an Instrumenten. Das Cello, die Gitarre, das Klavier. Und wer es ein wenig ungewöhnlicher braucht, der US-Amerikaner greift auch zur Bouzouki, zur Balalaika und bedient das Vibraphon. Holt man also Tyler, spart das Musiker. Aber tatsächlich dürfte dies bei Yellowstone wohl nicht die entscheidende Rolle gespielt haben. Brian Tyler steckt schon sehr lange im Soundtrack-Gewerbe. Am Ende des vergangenen Jahrtausends hat er damit begonnen und sich mit der Zeit zu den Großproduktionen hinaufgearbeitet, wie Iron Man 3, Die Unfassbaren oder Thor, The Dark Kingdom. Im Falle von Yellowstone zeigt er sich gleich für eine ganze Reihe von Soundtracks verantwortlich, denn hier sind zu jeder Staffel Alben mit der originalen Instrumentalmusik zur Serie herausgegeben worden, mitunter mehrere. Die ersten veröffentlichte Brian Tyler allein unter seinem Namen, dann wird auch der Kollege Bretton Vivian genannt. Die Musikstücke in diesem Beitrag stammen alle vom ersten Album, weil das den Start von Yellowstone begleitet hat.
1: Wenn Sie Wohnsiedlungen bauen wollen, tun Sie es in Dallas. Ich will keine hier. So ist es. In diesem Tal geschieht nichts, von dem ich nichts weiß.
2: Das nennt man Fortschritt, John. Der braucht nicht Ihre Erlaubnis.
1: Doch, in diesem Tal schon.
2: Sie können das nicht verhindern, John.
1: Und ob ich das kann?
0: John Dutton führt eine gewaltige Ranch in Montana. Das heißt hier allerdings längst nicht nur, sich mit Tieren auszukennen. Er weiß, die richtigen politischen Verbindungen zu knüpfen, operiert mit Tricks und Machtkämpfen, schreckt auch vom Mord nicht zurück, wenn es um die Wahrung seines Besitzes geht. Und dieser Besitz ist ständig in Gefahr, weil er Begehrlichkeiten weckt.
3: Er ist vernünftig, solange nicht provoziert wird. Dann ist die Vernunft ausgeschaltet.

Über 5 Staffeln hinweg hat sich die Neo-Western-Serie eine geradezu überwältigende Popularität erworben, auf jeden Fall in den USA. Yellowstone weist mit viel Sorgfalt herausgearbeitete, differenzierte Charaktere auf, spannende, mit großen Intrigen aufgeladene Handlungsstränge und hinreißende Landschaftsaufnahmen. Auch sind aus dieser Serie weitere hervorgegangen, sodass man mittlerweile von einem ganzen Yellowstone-Universum sprechen kann. Brian Tyler schafft dazu eine von Streichern und Gitarre getragene Klangwelt, die aus der Landschaft geboren scheint. Sie wirkt entschleunigt, verhalten, ruhig und macht dennoch hörbar, dass diese Landschaft viel Leid gesehen hat und noch sieht. Denn die Musik strahlt einen Hang zur Traurigkeit aus, zur Melancholie, Dramatisches klingt an. Experimente meidet Tyler weitestgehend. Wichtiger scheint ihm zu sein, dass sich die Hörerin oder der Hörer in dieser akustischen Welt einrichten. Anleihen bei Country- und Western-Musik gibt es natürlich, aber sie sind nicht sehr ausgeprägt. Das Hauptthema von Yellowstone ist ungemein gelungen. Zu ihm kehrt Tyler auf dem Soundtrack mehrfach zurück. Und das Tolle ist, wer diesen Soundtrack ins Herz schließt, hat die Möglichkeit auf Zugaben. Denn neben den Tyler-Vivian-Soundtracks zu den anderen Yellowstone-Staffeln existieren noch offizielle Playlisten zu den in der Serie gespielten Songs. Und selbst Hauptdarsteller Kevin Costner brachte 2020 ein Album heraus. Es heißt Tales from Yellowstone und stammt von ihm und seiner Band Modern West.

Thomas Hartmann über die Neo-Western-Serie Yellowstone und ihren Soundtrack in unserer Reihe von MDR-Klassiker Sommerempfehlungen zu Serien und den dazugehörigen Soundtracks. MDR-Klassik, 7:46 Uhr, gleich bei uns die Klassik-News.

0: Rondoletter von David Lahn, gespielt vom Philharmonischen Orchester Prag. 8:10.
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0: Das Fürstentum Liechtenstein hat erstmals einen internationalen Dirigierwettbewerb ausgetragen. Der Auftakt der International Conducting Competition Liechtenstein. Ende Juni gab's das in Vaduz. Das Finalkonzert am 29. Juni wurde vom Sinfonieorchester Liechtenstein begleitet. Und den ersten Preis und ein Preisgeld von 30.000 Schweizer Franken erhielt Filippo Barsali aus Italien. Er darf außerdem einen Konzertabend mit dem Sinfonieorchester Liechtenstein in der kommenden Saison dirigieren. Den Publikumspreis gewann seine Landsfrau Anna Bottani. Auf den Wettbewerb bewarben sich 173 Kandidaten aus 30 Ländern. Eine traurige Nachricht hat uns erreicht. Der Komponist Lothar Vogtländer ist tot. Er starb nach Mitteilung seiner Familie am 4. Juli mit 82 in seiner Wahlheimat Berlin. Geboren wurde er am 3. September 1943 im sächsischen Leisnig. Vogtländer war zu Zeiten von Kantor Rudolf Mauersberger Mitglied des Dresdner Kreuzchores. Dort entstanden seine ersten Kompositionen, die er selbst dirigieren durfte. Nach dem Studium an der Leipziger Musikhochschule und dem Meisterschülerstudium an der Akademie der Künste der DDR war Vogtländer seit 1973 freischaffender Komponist in Berlin. Er schrieb für namhafte Orchester, Chöre und Ensembles. Ja, und sein Nachlass, der wird bewahrt in der Sächsischen Landesbibliothek in Dresden. Und eine positive Nachricht auch aus Dresden. Nach einer ausgedehnten Asientournee mit 11 gefeierten Konzerten in Japan und Südkorea verabschieden sich die Dresdner Philharmonie und ihr Chef Donald Ranickers in die Sommerpause und ziehen eine erfolgreiche Bilanz der Saison. Die Auslastung der Konzerte, die ist auf 90% gestiegen. Das sind 2 Prozentpunkte mehr als im Vorjahr. Insgesamt kamen rund 19.000 Besucher mehr in die Konzerte und auch die Zahl der Wahlabonnements wächst weiter. Chapeau, Glückwunsch nach Dresden. Das waren für heute die Classic News.
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Klaviermusik von Georges Bizet, gespielt von Roberto Proceda. 8:05 MDR Klassik. In der nächsten Stunde, schauen wir mal auf die nächste Stunde. Da wollen wir natürlich auch Lust machen auf den Radioabend. Da gibt es wieder die Sendung Combo, die Radioshow zum Mitkochen. Da gibt es natürlich dazu die passende Playlist zu den Lieblingsrezepten außergewöhnlicher Künstlerinnen und Künstler. Lassen Sie sich überraschen. Ersten Hinweis gibt es in der nächsten Stunde hier bei MDR Klassik. Und bis zu Nachrichten, diese Musik von Johann Baptist Wanhal, gespielt von den Mozartists.

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1: Um 8 Uhr mit Mirko Jugelt. Sachsens Ministerpräsident Michael Kretschmer hat sich erleichtert darüber gezeigt, dass auch im Osten neue Gaskraftwerke gebaut werden sollen. Der CDU-Politiker sagte MDR aktuell, nach dem Kohleaus brauche man auch hier die Kraftwerke für eine sichere Energieversorgung. Bundeswirtschaftsministerin Katharina Reiche wollte ursprünglich neue Gaskraftwerke bevorzugt in Süddeutschland bauen lassen. Nun sind Verbesserungen zugunsten der Länder im Norden und Osten geplant. Die Gaskraftwerke sollen einspringen, wenn Wind- und Solarenergie nicht ausreichen. Kanada will seine neuen U-Boote vom NATO-Verbündeten Deutschland bauen lassen. Das gab Premierminister Mark Carney bekannt. Der Auftrag für bis zu 12 U-Boote geht an das deutsche Rüstungsunternehmen TKMS. Damit setzte sich die ThyssenKrupp-Tochter gegen einen Konkurrenten aus Südkorea durch. Zum Auftragsvolumen wurden keine Angaben gemacht. Die U-Boote sollen in Kiel und Wismar gebaut werden. Kanada bezieht bisher rund 80% seiner Militärgüter aus den USA. Familienministerin Karin Prien will die Höchstbezugsdauer von Elterngeld senken. Aus ihrem Gesetzentwurf geht hervor, dass die Auszahlung auf 12 Monate begrenzt werden soll. Bisher sind es 14 Monate. Zudem besteht der Anspruch nur, wenn Mütter und Väter jeweils mindestens 3 Monate eine berufliche Auszeit nehmen. Bisher sind es 2 Monate. Außerdem sollen die monatlich gezahlten Sätze leicht steigen. Lange Krankschreibungen haben sich zum Kostentreiber für gesetzliche Krankenversicherungen entwickelt. Der BKK-Dachverband teilte mit, die Krankengeldtage seien in den vergangenen 10 Jahren um fast ein Viertel gestiegen. Im vergangenen Jahr seien 21,6 Milliarden Euro ausgegeben worden, so viel wie nie. BKK-Vorständin Anne-Kathrin Klemm erklärte, nicht die kurzen Erkältungen belasteten das Gesundheitssystem, sondern langwierige Krankheitsbilder wie Muskel-Skelett-Erkrankungen. Das Krankengeld wird Arbeitnehmern ab dem 43. Krankheitstag gezahlt. Bei der Fußball-WM haben Belgien und Spanien das Viertelfinale erreicht. Belgien gewann gegen die USA 4:1. Damit ist der letzte WM-Mitgastgeber aus dem Turnier ausgeschieden. Zuvor hatte sich Spanien gegen Portugal 1:0 durchgesetzt. Das waren die Nachrichten. Das Wetter mit den aktuellen Temperaturen. Brocken bedeckt 12 Grad, Chemnitz stark bewölkt 19, Dresden stark bewölkt 21 Grad, Eisenach wolkig 19, Erfurt wolkig 19, Fichtelberg wolkig 13 Grad, Gera wolkig 21, Görlitz bedeckt 18, Halle stark bewölkt 20 Grad, Leipzig stark bewölkt 20, Magdeburg bedeckt 20 und Meiningen wolkig 19 Grad. Heute neben Wolken auch Sonne, vor allem in Sachsen-Anhalt stellenweise Schauer, Höchstwerte 23 bis 28 Grad. Morgen heiter bis wolkig und meist trocken, Höchstwerte zwischen 20 und 24 Grad. Am Donnerstag heiter bis wolkig, trocken und wärmer. MDR-Verkehrsdienst, A2 Richtung Hannover, zwischen Irxleben und Eilsleben, 5 Kilometer Stau an einer Baustelle, plus 20 Minuten. A2 Richtung Hannover, zwischen Peine und Lehrte Ost, 7 Kilometer stockender Verkehr, 20 Minuten Verzögerung. A13 Richtung Dresden, zwischen Rago und Mittenwald, ist nach einem Unfall nur die Standspur frei. Zurzeit Stau bis zum Schönefelder Kreuz. A17 Richtung Dresden, Vorsicht zwischen Pirna und Heidenau, liegt ein Pkw-Rad auf der Fahrbahn. A71 Richtung Sangerhausenhöhe Sommerda Süd liegt ein totes Reh auf der rechten Fahrspur. A72 Richtung Hof zwischen Pirk und Hof Töpen 7 Kilometer Stau und stockender Verkehr an einer Baustelle plus 30 Minuten. Die Radeberger Landstraße ist zwischen Radeberg und Dresden nach einem Unfall gesperrt. Soweit der Verkehrsdienst, 8:04 Uhr.
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2: An diesem Dienstagmorgen mit Stefan Blattner im Studio. Guten Morgen, schön, dass Sie bei uns sind.

L'Amérique, also Amerika aus dem Film Beaumarchais, L'Insolent, Musik von Jean-Claude Petit, gespielt vom London Studio Orchestra. 6:08, MDR Klasse, gleich für uns die Medienschau. Ein Thema heute, Pressefreiheit. Die ist nicht nur von Rechtsradikalen bedroht, sondern auch, wie wir in Erfurt gesehen haben, von Linksextremisten. Dazu gleich mehr nach Musik von Arcangelo Corelli.

0: Das Avisons-Ensemble mit dem vierten Satz Allegro aus dem Concerto Grosso D-Dur von Arcangelo Corelli. 8:10.
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2: Berichte über Gewalt am Wochenende. Zwischenfälle bei den Demonstrationen gegen den AfD-Bundesparteitag. Sie sorgen zunehmend für Kritik, titelt heute die Thüringer Allgemeine auf ihrer Seite 1 und berichtet von Faustschlägen und Flaschenwürfen seitens der Aktivisten gegen Journalisten sowie von eingeschlagenen Kameraobjektiven in Erfurts Innenstadt. So werden die Bilder von Journalisten bleiben, schreibt heute geharnischt die Welt, die am Boden liegen, gejagt von einer linksradikalen Meute und denen gegen den Kopf getreten wird, führt die Welt aus über die Vorfälle von Erfurt, nicht ohne sich noch in einem anderen Artikel die Titelzeile »Es ist vorbei«, Bye-bye-Antifa verkneifen zu können. Was heute die Taz ziemlich kalt lässt. Manchmal ist es gut, eine gewaltbereite Antifa zu haben, titelt das Blatt. Wenn Nazis sich zusammenrotten, um Linke oder Geflüchtete anzugreifen, wenn der Staat mit dem rechten Auge mal wieder wegschaut oder die Polizei nicht rechtzeitig auftaucht, dann müssen Linke sich im Ernstfall selbst wehren können. Notfalls auch mit Gewalt, holt die Taz heute ihre Leserschaft ab, um dann aber doch einzuschränken. Nichts von alledem trifft aber auf die Angriffe auf 3 rechte Journalisten zu. Es sollte nicht schwer fallen, diese Angriffe zu verurteilen. Wer eine öffentliche Veranstaltung dokumentiert und darüber berichtet, sollte nicht dafür attackiert werden, egal welche politische Positionen er oder sie vertritt. Ob solcher Verlautbarungen zittert man heute vor Empörung beim Feuilleton der Frankfurter Allgemeinen, liest man dort doch aufmerksam die Taz, in der im Vorfeld des Parteitags der Direktor des Hamburger Max-Planck-Institut für internationales Privatrecht Ralf Michaels zusammen mit Anne Gräfe, einer Medienphilosophin aus Lüneburg, kundgetan hatten, illegales Verhalten gegenüber der AfD könne legitim sein, wenn so der Begriff Faschismus, Faschisten oder Faschistinnen drohen. Der Befund, es drohe Faschismus, führt die Frankfurter Allgemeine aus, dient dazu, Radikalisierung zu begründen, weil die anderen mit ihr angefangen hätten. Wer indessen über die Legitimität von Handlungen entscheiden soll, die nicht legal sind, sagt Ralf Michaels nicht, entrüstet sich die Frankfurter Allgemeine. Sagt es sein Gewissen, die politische Prognostik, die Gefahr im Verzug erkennt, sagen es Forscher an einem Max-Planck-Institut, die mit der Materie bislang nicht einmal rechtswissenschaftlich befasst waren. Nicht alles, was ein Professor sagt, kommt aus der Forschung. Es könnte auch seine vernachlässigbare Privatmeinung sein, so die FAZ. Es solle, betont Michaels, gewaltfreier Widerstand geleistet werden. Wie die Verhinderung eines Parteitags gewaltfrei möglich sein soll, erläutert er nicht, sondern belässt es dabei, das Treffen der AfD müsse verhindert werden, illegal, aber gewaltfrei. Weshalb das Wort gewaltfrei in seinem Text nicht vorkam, sondern erst in einer nachträglichen Klarstellung, bleibt eine offene Frage. Die Republik der ungewaschenen Subjektivität eines Privatrechtlers zu überlassen, resümiert das Feuilleton der Frankfurter Allgemeinen seine Überlegungen über das, was öffentlich-rechtlich bloß legal und was demgegenüber legitim sei, ist nicht angeraten. Es mag enttäuschend sein, wenn die Verfahren der Gesetzgebung und Rechtsprechung nicht alles, was wünschenswert erscheint, normativ zur Geltung bringen. Die Mittel dazu sind Klagen vor Gericht, Wahlen und politische Mitwirkung. Die Aufforderung zum Rechtsbruch, so heute die FAZ, gehört nicht dazu. Und wenn das Herz noch so sehr pocht.
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Le Cirque mit seinem Walzer von Victorin de Saint-Cyr. Im 19. Jahrhundert hat er gelebt, ein französischer Komponist und Musikkritiker. Und was man nicht vermuten würde bei seiner Musik, er war ein überzeugter Wagnerianer, ist extra zur Uraufführung von Wagners Die Meistersinger von Nürnberg 1868 nach München gereist und hat auch als Musikkritiker, als Zeitungsredakteur ganz energisch Wagners Sache vertreten und hat sich da nicht nur Freunde in Paris gemacht. 8.20 Uhr ist es, Sie sind bei MDR Klassik jetzt mit einem spanischen Tanz von Manuel de Falla.

Die Landschaften, Städte und die Menschen Andalusiens waren Manuel de Falles Thema lebenslang. Auch in seinem bekanntesten Werk, der Oper La Vida Breve, daraus dieser spanische Tanz, gespielt von Marc-André Kontrabass und Gabriel Bianco Gitarre. MDR Klassik, 9:05, und das ist Musik von Paul Wranitzky, das Finale aus der Sinfonie D-Dur, das ist die NDR Radio Philharmonie unter Howard Griffith spielt, und danach unser Service, aktuelles zu Wetter und Verkehr.

0: Die NDR Radio Philharmonie unter Howard Griffith mit dem Finale aus der Sinfonie D-Dur von Paul Wranitzky, damit 8.30 Uhr.
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0: Viele Wolken. Aktuell in Thüringen und in Sachsen auch etwas Sonne. Regen gibt's aktuell vom Fläming über die Börde bis zum Mansfelder Land und die Region Halle-Leipzig in der Altmark und im Elbhavewinkel. Da schauert's. Heute erstmal viele dichte Wolken, ab und zu auch Sonne, vor allem in Sachsen-Anhalt. Schauer, sonst dann meist trocken bei 23 bis 28 Grad. Morgen ein bisschen kühler, 20 bis 25 Grad, aber kaum noch Regen, bewölkt, meist trocken. Donnerstag und Freitag dann wieder viel Sonne und wieder wärmer, dann wieder 25 bis 29 Grad. Der MDR-Verkehrsdienst meldet: Vorsicht auf der A4 Frankfurt Richtung Dresden zwischen Hohenstein-Ernsthal und Wüstenbrand. Da liegen Fahrzeugteile auf der Fahrbahn. A2 Richtung Hannover zwischen Irxleben und Eisleben. 5 Kilometer Stau plus 20 Minuten plus 20 Minuten auch auf der A2 Richtung Hannover zwischen Peine und Lehrte Ost. Da gibt es 7 Kilometer stockenden Verkehr. A9 Richtung Berlin zwischen Kleinmarzenz und Niemek stockender Verkehr durch einen defekten LKW in einer Baustelle. A13 Richtung Dresden zwischen Rago und Mittenwalde ist nach einem Unfall nur die Standspur frei, zurzeit Stau bis zum Schönefelder Kreuz. A17 Richtung Dresden, Vorsicht zwischen Pirna und Heidenau, ein PKW-Rad auf der Fahrbahn. A72 Richtung Hof zwischen Pirk und Hof Tüppen, 7 Kilometer Stau an einer Baustelle plus 30 Minuten. Und die Radeberger Landstraße ist zwischen Radeberg und Dresden nach einem Unfall gesperrt. Geblitzt wird auf der A9 Richtung Berlin zwischen Eisenberg und Reusig und am Schkeuditzer Kreuz in der Überfahrt zur A14 Richtung Dresden. Auf der A9 Richtung Berlin zwischen Halle und Bitterfeld-Wolfen und ein Blitzer auf der A17 Richtung Prag zwischen Dresden-Gorbis und Dresden-Südvorstadt.

Ein Walzer von Amy Beach, gespielt von den Münchner Symphonikern. MDR Klassik, 8.38 Uhr. Wir wollen gleich Lust auf den Radioabend machen. Und da gibt's für Sie möglicherweise oder ganz sicher die eine oder andere Überraschung.

0: Die Laute war das Instrument von Karl Kohaut, eines österreichischen Komponisten, und natürlich hat er auch für sein Instrument komponiert. Hier ein Satz von ihm, gespielt von Miguel Rincón, Barocklaute und Il Pomodoro, 8.41 Uhr.
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0: Ja, ab 20.03 Uhr erwartet Sie heute Charlotte Oehlschlegel mit ihrer Sendung Combo. Das ist die Radioshow zum Mitkochen und dazu gibt's die passende Playlist zu den Lieblingsrezepten außergewöhnlicher Künstlerinnen und Künstler. Lassen Sie sich überraschen, wen Charlotte Oehlschlegel heute zu Gast hat und unter welchem Thema die Sendung heute Abend stehen wird. Kurz nach 8 hier bei MDR Klassik und eine Stunde später heißt es dann bei uns Just in Time, die Magie der See mit dem Komponisten und Dirigenten Christian Just. Im Mittelpunkt steht dann auch die 1978 geborene schottische Komponistin Anna Meredith. Eine Wanderung entlang der schottischen Küste hat sie zu ihrem Stück Nautilus inspiriert. Um Wasser und Meer geht es dann auch in den Werken des japanischen Komponisten Toshio Hosokawa, zum Beispiel in seinem Orchesterwerk Circulating Ocean. Da setzt er den ewigen Kreislauf des Wassers mit dem des Lebens in Verbindung. Im Gespräch mit der Musikjournalistin Friederike Westerhaus wird Christian Just mehr über die Stücke erzählen. Heute Abend in der Neuen Musik ab 21 Uhr. Seien Sie dabei. Herzliche Einladung.

0: Ein Ballett von Joseph Bologne, gespielt vom Orchestre de l'Opéra Royal. 8.51 Uhr damit.
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0: Der MDR-Kinderchor, der einzige Kinderchor im Reigen der ARD. Ihn hören wir jetzt unter Alexander Schmidt mit einem Stück von Morten Lauritzen.

Die Rettung, ein Lied von Morten Lauritzen, der MDR Kinderchor Unterleiter, seinem Leiter Alexander Schmidt. MDR Klassik, 9:04. Ja, und in der nächsten Stunde, da gibt's eine schöne neue Serie. Wir sind auf der Spur von Musikdenkmalen und in Leipzig, ja, da gibt's das Mendelssohn-Denkmal, aber es gibt natürlich auch Wagner, der ist hier geboren, hat hier die Schule besucht und natürlich will die Stadt an ihn erinnern, unter anderem auch mit einem Denkmal und mehr zu seiner Geschichte. Gibt's in einer guten Viertelstunde hier bei MDR Klassik und das ist Musik von Johann Wilhelm Wilms. Der dritte Satz aus dem Klavierkonzert E-Dur, gespielt von Ronald Brautigam, Hammerklavier und der Kölner Akademie.

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1: Um 9 Uhr mit Mirko Jugelt. Die Bundesregierung begrüßt den geplanten Rüstungsdeal mit Kanada. Der kanadische Premier Mark Carney hatte verkündet, dass der deutsche Marineschiffbauer TKMS bis zu 12 U-Boote liefern soll. Kanzler Friedrich Merz sprach von einem starken Zeichen der strategischen Zusammenarbeit. Verteidigungsminister Boris Pistorius sagte, gemeinsam mit Norwegen und Kanada werde man die weltweit modernste U-Boot-Flotte aufbauen. Zum genauen Auftragsvolumen wurden keine Angaben gemacht. Die U-Boote sollen in Kiel und Wismar gebaut werden. Sachsens Ministerpräsident Michael Kretschmer hat sich erleichtert darüber gezeigt, dass auch im Osten neue Gaskraftwerke gebaut werden sollen. Der CDU-Politiker sagte MDR aktuell, nach dem Kohleaus brauche man auch hier die Kraftwerke für eine sichere Energieversorgung. Bundeswirtschaftsministerin Katharina Reiche wollte ursprünglich neue Gaskraftwerke bevorzugt in Süddeutschland bauen lassen. Nun sollen Länder im Norden und Osten besser berücksichtigt werden. Die Gaskraftwerke sollen einspringen, wenn Wind- und Solarenergie nicht ausreichen. Lange Krankschreibungen haben sich zum Kostentreiber für gesetzliche Krankenversicherungen entwickelt. Der BKK-Dachverband teilte mit, die Krankengeldtage seien in den vergangenen 10 Jahren um fast ein Viertel gestiegen. Im vergangenen Jahr seien 21,6 Milliarden Euro ausgegeben worden, so viel wie nie. BKK-Vorständin Anne-Kathrin Klemm erklärte, nicht die kurzen Erkältungen belasteten das Gesundheitssystem, sondern langwierige Krankheitsbilder wie Muskel-Skelette-Erkrankungen. Das Krankengeld wird Arbeitnehmern ab dem 43. Krankheitstag gezahlt. Der Fördertechnikhersteller Wutra in Wurzen ist in finanzielle Schwierigkeiten geraten. Der Traditionsbetrieb beantragte ein Sanierungsverfahren in Eigenverwaltung. Das Amtsgericht Leipzig kam dem Antrag nach. Der Betrieb mit rund 120 Beschäftigten läuft vorerst weiter. Dem Unternehmen zufolge waren in den vergangenen Monaten weniger Aufträge eingegangen. Hinzu kämen steigende Kosten für Energie, Material und Personal. In China kämpfen gleich mehrere Regionen mit heftigen Regenfällen. In der zentralchinesischen Provinz Hubei meldete der Katastrophenschutz mindestens 11 Tote. Mehr als 270 Menschen seien verletzt worden. Im Nordwesten löste der Regen einen Erdrutsch aus. Mehr als 30 Menschen wurden verschüttet. In Südchina brach ein Damm. 4 Menschen kamen nach offiziellen Angaben ums Leben. Zehntausende wurden evakuiert. Das waren die Nachrichten. Das Wetter mit den aktuellen Temperaturen: Brocken stark bewölkt 12 Grad, Chemnitz stark bewölkt 20, Dresden bedeckt 22, Eisenach bedeckt 20 Grad, Erfurt wolkig 20, Fichtelberg leicht bewölkt 15, Gera bedeckt 21, Görlitz bedeckt 19 Grad, Halle stark bewölkt 21, Leipzig wolkig 21, Magdeburg bedeckt 20 und Meiningen bedeckt 19 Grad. Heute neben Wolken auch Sonne, vor allem in Sachsen-Anhalt stellenweise auch Schauer. Höchstwerte 23 bis 28 Grad. Morgen heiter bis wolkig und meist trocken. Höchstwerte zwischen 20 und 24 Grad. Am Donnerstag heiter bis wolkig, trocken und wärmer. MDR-Verkehrsdienst, A2 Richtung Hannover, zwischen Irxleben und Eilsleben, 5 Kilometer Stau an einer Baustelle, plus 20 Minuten. A2 Richtung Hannover, zwischen Peine und Lehrter Ost, 7 Kilometer stockender Verkehr, plus 20 Minuten. Vorsicht auf der A4 Frankfurt Richtung Dresden, zwischen Hohenstein-Ernsthal und Wüstenbrand liegen Fahrzeugteile auf der Fahrbahn. Vorsicht auf der A4 Richtung Frankfurt, zwischen Wilsdruff und dem Dreieck Nossen liegt eine Leitbarke auf der mittleren Fahrspur. A9 Richtung Berlin, zwischen Kleinmarzenz und Niemeck stockender Verkehr durch einen defekten Lastwagen in der Baustelle. A13 Richtung Dresden, zwischen Rago und Mittenwald ist nach einem Unfall nur die Standspur frei, zurzeit Stau bis zum Schönefelder Kreuz. A72 Richtung Hof, zwischen Pirk und Hof Töpen, 7 Kilometer Stau und stockender Verkehr an einer Baustelle, 30 Minuten Verzögerung. Soweit der Verkehrsdienst, 9.04 Uhr.
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2: Noch eine Stunde mit Stefan Blattner im Studio. Ich wünsche einen guten Morgen.

Ein Tambourin von Jean-Philippe Rameau, Barockmusik gespielt auf modernen Instrumenten vom SWR-Symphonieorchester Baden-Baden und Freiburg. 7:09 MDR Klassik. Denkmale für Musiker. Ja, sie wollen das kulturelle Gedächtnis bewahren. Ja, Musik ist flüchtig, aber Denkmäler aus Bronze und Stein, die versprechen Beständigkeit. Sie sind ein Zeugnis dafür, wie sehr die Werke einer Musikerin oder eines Musikers Menschen berührt, inspiriert. Diese Statuen, die bieten natürlich auch für Fans reale Anlaufpunkte, um sich ihren Idolen nahe zu fühlen. Und Städte und Regionen nutzen solche Monumente natürlich auch, um ihre Verbundenheit mit berühmten Künstlern zu zeigen. Zum Beispiel die Stadt Leipzig, da denken wir an das Mendelssohn-Denkmal. Aber da gibt es auch ein Wagner-Denkmal mit einer sehr interessanten Geschichte. Und die wollen wir gleich erzählen.

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1: In gut zwei Wochen beginnen die Bayreuther Festspiele und die stehen diesmal im Zeichen eines großen Jubiläums. Denn vor 150 Jahren wurde das Festspielhaus auf dem grünen Hügel eröffnet. Richard Wagner war damit auf der Höhe seines Ruhms angekommen. Seine Karriere begonnen hat er die in der Stadt, in der er geboren wurde, in Leipzig. Hier gibt es in der alten Nikolaischule, wo er die Schulbank gedrückt hatte, ein sehenswertes Museum zu seinen Jugendjahren. Und es gibt das Wagner-Denkmal, das eine sehr interessante Geschichte hat. Und die erzählt jetzt Klaus Fischer.
2: Der Leipziger Promenadenring, eine grüne, schattige Oase für hitzegeplagte Großstädter. Hier steht das Wagner-Denkmal, hinter dem sich ein hässlicher, graubrauner Betonklotz erhebt, die ehemalige Stasi-Zentrale. Der Auftrag für ein Wagner-Denkmal erging 1913 an den damals renommiertesten Leipziger Bildhauer Max Klinger. Er entwarf das Konzept und schuf den etwa 2x2 Meter großen Sockel.
3: Wir sehen hier Siegfried mit dem Drachen. Im Hintergrund sieht man Mime. Und wenn wir jetzt hier weiter rumgehen, sehen wir Kundry mit Parsival in einer Schlüsselszene aus der gleichnamigen Oper.
2: Markus Käbisch ist Ingenieur für Solartechnik und Unternehmer. Als Vorsitzender des Wagner-Denkmalvereins hat er sich viele Jahre für eine neue Statue für den alten Sockel eingesetzt. Max Klinger hatte eine über 5 Meter hohe aus weißem Marmor vorgesehen. Doch dazu kam es nicht mehr, der Bildhauer starb 1920. Der Sockel stand dann während der Zeit des Nationalsozialismus und der DDR im Klingerhain und wurde aufgrund der nackten Kundry von den Leipzig respektlos als Pornowürfel bezeichnet. Markus Käbisch und seinen Mitstreitern im Verein ging es also nun darum, eine moderne Wagner-Statue darauf zu postieren.
3: Unser Ziel ist es, den jungen Wagner zu ehren, den Wagner, wie er hier in Leipzig war, den jungen, ungestümen Wagner, denn er war nicht einfach, ja, war kein guter Schüler, hatte viele fixe Ideen im Kopf, war auch ein bisschen unstet und meines Erachtens auch so auf Sinnsuche.
2: . 1850 erlebte der junge Wagner mit der Oper Lohengrin seinen ersten großen Erfolg. Im selben Jahr schrieb er sein Pamphlet über das Judentum in der Musik, aus heutiger Sicht deutlich antisemitisch, also Licht und Schatten sozusagen. Der Karlsruher Bildhauer Stefan Balkenhol, der den Auftrag bekam, die moderne Statue zu schaffen, hatte das wohl im Kopf, sagte aber 2013 in einem Fernsehinterview:
4: Dieses antisemitische Pamphlet, ich will es auch nicht bagatellisieren, aber man muss auch irgendwann aufhören mit so einer Political Correctness und das ganze Lebenswerk unter diesem Stern sehen. Also es geht um den Komponisten, um den Musikkünstler Wagner.
2: Dennoch spielte der Schatten über Wagners Schaffen im wahrsten Wortsinn eine Rolle bei der Konzeption der Statue. Der junge Wagner in bunter Gewandung, vorwärtsstrebend und mit deutlich arrogantem Gesichtsausdruck steht vor seinem riesigen, etwa 4 Meter hohen Schatten. Und der zeigt die Physiognomie des alten Wagner. Diese Konzeption von Stefan Balkenhol ist ziemlich genial.
4: Die Silhouette nimmt ja den ursprünglichen Entwurf von Max Klinger auf. Also das ist ungefähr das, so wie das hätte aussehen sollen, was der Max Klinger da sich gedacht hat. Und die Größe ist eigentlich auch die, die Max Klinger vorhatte. Also es sollte eine ziemlich große Skulptur werden.
5: Anfangs wirkt die Wagner-Figur auf dem Denkmalsockel so fremd wie einst Wagner selbst in Leipzig.
2: Mai 2013, wenige Tage vor Richard Wagners 200. Geburtstag. Das Monument wird aufgebaut und für den MDR ist unter anderem Reporter Dirk Henze vor Ort.
5: Noch während die Statue dort oben für die Ewigkeit verankert wird, fragt man sich, was dieses Männchen mit blauem Frack und rotem Tuch auf dem wuchtigen Marmorklotz verloren hat. Aber da schwebt hinter Wagner schon sein 4 Meter großer Schatten ein.
2: Und so konnte das Denkmal an Wagners 200. Geburtstag, dem 22. Mai 2013, eingeweiht werden.
6: Wir beenden eine 130-jährige Denkmalgeschichte und das erfüllt uns natürlich auch mit etwas Stolz,
2: sagt der Hauptinitiator Markus Käbisch. Die Mehrheit der Leipzigerinnen und Leipziger und die Gäste der Stadt finden das Denkmal gelungen. Das konnte man aktuell auch wieder beim Bachfest feststellen.
7: Die Idee mit der kleinen Figur Wagner und dieser große Schatten, ich finde das ganz toll. Ich bin begeistert.
8: Der kleine Wagner damals war nicht so richtig anerkannt hier, aber der große Schatten, es war was Mutiges, was Neues und hat auch Aussagekraft.
1: Wagner und sein Schatten. Klaus Fischer über das Wagner-Denkmal auf dem Leipziger Promenadenring. Und hier gibt's natürlich noch Musik von Richard Wagner. Freudig begrüßen wir die edle Halle, der Einzug der Gäste aus dem zweiten Akt von Wagners Tannhäuser. Hier in einer kleinen Fassung mit Jürgen Christ, Klavier und Wolfgang Zinke, Akkordeon.

Richard Wagner hier für Ballhorn vom Duo Fantastics. Das sind Jürgen Christ Piano und Wolfgang Zinke Akkordeon. 9.18 Uhr MDR Klassik jetzt. Der dritte Satz, Scherzo Allegro con Fuoco, der Sinfonie Nummer 2, D-Moll der Elegischen von Charles Willis.

Der dritte Satz aus der Sinfonie Nummer 2 D-Moll von Charles Willis Danford, gespielt vom Ulster Orchestra Belfast, MDR Klassik. Komponisten, die haben sich ja unterschiedlicher Inspirationsquellen bedient. Da ist die Geschichte mit ihren Legenden und Gestalten. Da ist die Literatur und ist natürlich die Natur, die belebte und unbelebte. Da sind die Landschaften, denken wir an die schottische von Mendelssohn. Und da ist natürlich auch die belebte Natur. Da sind zum Beispiel auch Blumen. In der Romantik waren Blumen ein zentrales Motiv, um Gefühle auszudrücken, die man offen nicht ansprechen durfte. Die Rose steht traditionell für Liebe und Leidenschaft, die Lilie etwa für Reinheit oder auch Tod. Das Erblühen und das Verwelken von Blumen, das spiegelt auch auf den Zyklus des Lebens wieder, auch der Liebe wieder. Denken wir an die schöne Müllerin bei Franz Schubert. Natürlich auch die Jahreszeiten und die Hyazinthe, das ist ein typischer Frühlingsblüher. Und hier wird sie musikalisch bebildert von James Oswald, gespielt das Ganze vom Ensemble Hesperi.

Die Hyazinthe, ein Frühjahrsblüher hier, musikalisch bebildert von James Oswald. 9.26 Uhr. Wir haben Sommer und ja, das zeigt das Wetter. Es wird wieder hochsommerlich. In dieser Woche noch ein bisschen verschnaufen können wir. Anfang der Woche aktuelles Wetter und Verkehr gleich bei uns.

0: Mannheimer Schule, Musik von Ernst Eichner, der dritte Satz, Allegro assai aus der Sinfonie D-Dur, gespielt vom Orchester Theresia. Damit wurde es 9.30 Uhr.
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0: Viele Wolken und etwas Sonne, aktuell vom Vogtland bis in die Region Dresden. Etwas Regen von der Dübener Heide über die Region Leipzig-Halle bis zum Burgenlandkreis. Regen gibt's in der Altmark und im Elbhavel-Winkel auch etwas Regen zwischen Mühlhausen und Meiningen. Heute meist dichte Wolken, ab und zu auch Sonnenschein. Vor allem in Sachsen-Anhalt stellenweise Schauer, sonst dann meist trocken bei 23 bis 28 Grad. Morgen dann wechseln bewölkter Platz, aber meist trocken, 20 bis 25 Grad. Und Richtung Wochenende, Donnerstag, Freitag dann wieder viel Sonne, 25 bis 29 Grad, also dann wieder hochsommerlich warm. Der MDR Verkehrsdienst hat diese Meldungen. A2 Richtung Hannover zwischen Irxleben und Eisleben. 6 Kilometer Stau an einer Baustelle, eine halbe Stunde müssen Sie länger einplanen. A2 Richtung Hannover zwischen Peine und Lehrte Ost, 8 Kilometer stockender Verkehr, eine Viertelstunde Verzögerung. A9 Richtung Berlin zwischen Kleinmarzens und Niemeck, stockender Verkehr durch einen defekten LKW in der Baustelle. A13 Richtung Dresden zwischen Rago und Mittenwalde ist nach einem Unfall nur die Standspur frei, zurzeit Stau bis zum Schönefelder Kreuz. A17 Richtung Dresden zwischen Dresden-Südvorstadt und Dresden-Gorbitz, stockender Verkehr plus 10 Minuten. Und A72 Richtung Hof zwischen Pirk und Hof-Töpen, 7 Kilometer Stau und stockender Verkehr an einer Baustelle. Hier müssen Sie 20 Minuten länger einplanen. Geblitzt wird auf der A9, einmal Richtung Berlin zwischen Eisenberg und Reusig und dann Richtung Berlin am Schkeuditzer Kreuz in der Überfahrt zur A14 Richtung Dresden. Und dann nochmal auf der A9 Richtung Berlin zwischen Halle und Bitterfeld-Wolfen, also insgesamt 3 Blitzer dort und ein Blitzer auf der A17 Richtung Prag zwischen Dresden-Gorbitz und Dresden-Südvorstadt. Also Augen auf und gute Fahrt wünschen wir.
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Gonna Gotta Dance aus dem Film Swing Time, Musik von Jerome Kern, gespielt vom National Philharmonic Orchestra und John McGlynn. Zeitlose Sehnsüchte nach Natur, Verbundenheit, Heimat und die Suche nach Geborgenheit. Wer mag das nicht? Freundschaft, Ehrlichkeit, Mitgefühl, die Kraft der Liebe. Und für viele ist die kleine Heidi eine Person, ein Mensch, ein kleiner Mensch, der das sehr gut verkörpert, die da den grimmigen Großvater bekehrt und andere im besten Sinne auch heilt und irgendwo auch die Zuschauer und Leser geheilt hat. Geschrieben hat Heidi die Schweizer Schriftstellerin Johanna Spyri. Und um sie geht's gleich bei uns in unserem Blick in die Geschichte.

0: Philippe Grisevard, Cembalo und das Ensemble Diderot mit dem dritten Satz Allegro aus dem Konzert D-Moll von Christoph Nichelmann. 9.46 Uhr.
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0: Am 7. Juli 1901, also heute vor 125 Jahren, starb die Schweizer Schriftstellerin Johanna Spyri. Caroline Helm erinnert an sie und ihre sicherlich bekannteste Romanfigur.
2: Na, schon erkannt? Die Geschichte über das grundoptimistische und gottesfürchtige Waisenkind Heidi, das selbst das Herz des verbitterten Großvaters Almöhi erweicht.
3: Guten Morgen, Großvater!
2: Ja? Die Figur Heidi ist eine Frohnatur. Ihre Erschafferin, Johanna Spyri, eher weniger. Verschlossen und schwer zugänglich soll sie gewesen sein. Geboren 1827 als Johanna Luise Häuser, wächst Heidis Erfinderin in Hirzel, einem kleinen Schweizer Bergdorf, auf. Vater Johann Jakob ist Dorfarzt, Mutter Meta Häuser schreibt religiöse Lyrik. Mit 25 heiratet Johanna den Juristen und Redakteur Bernhard Spyri. Das Paar zieht in die Großstadt Zürich. Doch die Ehe ist nicht glücklich.
4: Jetzt isst man gar nichts mehr bei uns. Heute am Mittagstisch las mein Mann so stramm seine Zeitung, dass er das Essen vollständig vergaß und ich hatte von Anfang an schon genug.
2: 1855 kommt Spyris Sohn Bernhard zur Welt. Die Schwangerschaftsdepression, die in den Monaten vor der Geburt beginnt, hält Jahre an. In einem Brief an ihre gute Freundin Betsy Meyer schreibt Spyri:
4: Morgen will ich zu meiner Mutter gehen nach dem Hirzel und will ihr zeigen, dass in mir zusammengebrochen ist, was in mir gelebt. Alle Kraft und Freudigkeit, aber weiter kann ich nicht reden.
2: Im Alter von nur 28 Jahren stirbt Sohn Bernhard an den Folgen einer Tuberkulose. Nicht mal ein Jahr später auch ihr Ehemann. Johanna ist nun allein und beginnt zu schreiben, mit über 40. Ihre erste Erzählung, Ein Blatt auf Ronis Grab, erscheint noch unter Pseudonym und wird ein großer Erfolg. Später schreibt Spyri:
4: Geschichten für Kinder und solche, welche die Kinder lieb haben.
2: Literaturwissenschaftlerin Verena Rutschmann:
5: Das, denke ich, ist auch in ihren schwächeren Werken ihre große Gabe, dass sie genau hingeguckt hat und ganz genau mit sehr wenig Worten zum Teil Leute charakterisieren konnte, die man richtig vor sich sieht.
4: Auf dem Elsli lag so viel, das ihm schwer machte und ihm wehtat, dass es fast nie recht froh und lustig aussah wie die anderen Kinder.
2: Aus dem Kinderbuch, wo Gritlis Kinder hingekommen sind. Die Themen in Spyris Büchern sind keine leichte Kost. Unterernährte Kinder, verstorbene Familienangehörige, Krankheit. Und auch das Buch Heidis Lehr- und Wanderjahre, das 1880 erscheint, behandelt diese Themen. Doch nicht nur das, erzählt der 2006 verstorbene Spyri-Biograf und Publizist Jean Villain.
6: Es kommt zu herrlichen antiautoritären Szenen im Hause Sesemann, als die Gouvernante Rottenmeier verkackeiert wird, sozusagen, sowohl von der gehbehinderten Clara als auch natürlich von Heidi und vom Diener. Das sind Töne, die sehr beachtlich sind und die ungeheuer ankamen.
7: Der Mann, der eben hinausging, ist ein Bedienter. Bediente duzt man nicht und man führt mit ihnen keine Gespräche. Merke dir das ein für allemal. Was machst du denn da?
8: Möcke?
7: Möcke? Wer tut so etwas?
8: Großvater.
2: Heidi wird ein Welterfolg, in fast 50 Sprachen übersetzt, mehr als ein Dutzend Verfilmungen, auch aus Hollywood. 1937 mit Shirley Temple in der Hauptrolle.
9: I'm Heidi and I'm going to live with Adolf Kramer, my grandfather.
2: Doch nicht nur das. Bis zu ihrem Tod veröffentlicht Spyri fast 60 Bücher und Erzählbände. Johanna Spyri stirbt am 7. Juli 1901 im Alter von 74 Jahren. Das war heute vor 125 Jahren.
0: Und Caroline Helm erinnerte an sie. Und hier gibt's Variationen über ein Schweizer Lied von Ludwig van Beethoven, gespielt von Florian Uhlich.

Das war Viola Blache, die Sopranistin kennen wir vom A Cappella-Ensemble Ciela, aber Viola Blache ist auch sehr erfolgreich solistisch unterwegs. Hier gemeinsam mit der Combocam mit einer Arie von Girolamo Frescobaldi. Und das war der Dienstagmorgen bei MDR Klassik. Und mit Wiener Klassik geht's auch die 10 Uhr Nachrichten mit Musik von Josef Haydn, gespielt vom dänischen Kammerorchester. Ich bin Stefan Blattner. Genießen Sie den Sommertag. Tschüss, machen Sie es gut.

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1: Um 10 Uhr mit Mirko Jugelt. Die Bundesregierung will für Krisenfälle eine Gasreserve aufbauen. Das Bundeswirtschaftsministerium bestätigte einen Bericht der Nachrichtenagentur Reuters. Ziel sei es, die Gasversorgung für Extremfälle abzusichern, etwa bei Sabotage oder einer globalen Mangellage. Nach Reuters Informationen werden die Kosten für Aufbau und Einkauf auf bis zu 1,5 Milliarden Euro geschätzt. Das Geld soll von den Gasverbrauchern über eine Umlage bezahlt werden. Frauen und Männer in Deutschland leben statistisch gesehen länger als je zuvor. Wie das Statistische Bundesamt mitteilte, lag die Lebenserwartung bei Frauen im vergangenen Jahr bei 83,6 Jahren. Das seien 2 Monate mehr als 2024. Bei Männern stieg die Lebenserwartung um 3 Monate auf 79,1 Jahre. Im Ländervergleich lag Baden-Württemberg sowohl bei den Männern als auch bei den Frauen an der Spitze. Den niedrigsten Wert bei Frauen gibt es im Saarland, bei den Männern in Sachsen-Anhalt. Die Bundesregierung begrüßt den geplanten Rüstungsdeal mit Kanada. Der kanadische Premier Mark Carney hatte verkündet, dass der deutsche Marineschiffbauer TKMS bis zu 12 Boote liefern soll. Kanzler Friedrich Merz sprach von einem starken Zeichen der strategischen Zusammenarbeit. Verteidigungsminister Boris Pistorius sagte, gemeinsam mit Norwegen und Kanada werde man die weltweit modernste U-Boot-Flotte aufbauen. Zum genauen Auftragsvolumen wurden keine Angaben gemacht. Die U-Boote sollen in Kiel und Wismar gebaut werden. Lange Krankschreibungen haben sich zum Kostentreiber für gesetzliche Krankenversicherungen entwickelt. Der BKK-Dachverband teilte mit, die Krankengeldtage seien in den vergangenen 10 Jahren um fast ein Viertel gestiegen. Im vergangenen Jahr seien 21,6 Milliarden Euro ausgegeben worden, so viel wie nie. BKK-Vorständin Anne-Kathrin Klemm erklärte, nicht die kurzen Erkältungen belasteten das Gesundheitssystem, sondern langwierige Krankheitsbilder wie Muskel-Skelett-Erkrankungen. Das Krankengeld wird Arbeitnehmern ab dem 43. Krankheitstag gezahlt. Der spanische Wetterdienst hat für östliche Landesteile die höchste Hitzewarnstufe ausgerufen. Betroffen sind die Regionen Aragonien, Katalonien und Valencia. Der Wetterdienst sagte Temperaturen von bis zu 42 Grad voraus. Die Hitzewelle soll bis mindestens Donnerstag dauern. Auch Frankreich leidet derzeit unter extrem hohen Temperaturen. Das waren die Nachrichten. Das Wetter mit den aktuellen Temperaturen: Brocken wolkig 13 Grad, Chemnitz stark bewölkt 22, Dresden stark bewölkt 23, Eisenach bedeckt 20 Grad, Erfurt bedeckt 21, Fichtelberg leicht bewölkt 16, Gera bedeckt 21, Görlitz stark bewölkt 22 Grad, Halle bedeckt 21, Leipzig bedeckt 22, Magdeburg bedeckt 20 und Meiningen bedeckt 20 Grad. Heute neben Wolken auch Sonne, vor allem in Sachsen-Anhalt stellenweise Schauer, Höchstwerte 23 bis 28 Grad und windig. Morgen heiter bis wolkig und meist trocken, Höchstwerte zwischen 20 und 24 Grad. Am Donnerstag heiter bis wolkig, trocken und wärmer. MDR-Verkehrsdienst, Vorsicht auf der A2 Richtung Berlin. Zwischen Braunschweig-Flughafen und Braunschweig-Ost liegt Kies auf der Fahrbahn. Zwischen Irxleben und Eilsleben 8 Kilometer Stau an einer Baustelle, 1 Stunde Verzögerung. Zwischen Peine und Lehrte Ost 7 Kilometer stockender Verkehr plus 20 Minuten. Auf der A4 Richtung Görlitz ist die Abfahrt Dresden-Hellerau wegen des Rückstaus in der Radeburger Straße gesperrt. A9 Richtung Berlin zwischen Leipzig-West und Großkugel ist die linke Spur nach einem Unfall gesperrt. Zwischen Kleinmarzehns und Niemeck 2 Kilometer Stau plus 15 Minuten. A13 Richtung Dresden zwischen Rago und Mittenwalde ist nach einem Unfall nur die Standspur frei. Zurzeit Stau bis zum Schönefelder Kreuz. Und A72 Richtung Hof zwischen Pirk und Hof-Töpen 6 Kilometer Stau plus 20 Minuten. Soweit der Verkehrsdienst. 10.04 Uhr.
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1: Um 11 Uhr mit Mirko Jugelt. Die Bundesregierung will für Krisenfälle eine Gasreserve aufbauen. Das Bundeswirtschaftsministerium bestätigte einen Bericht der Nachrichtenagentur Reuters. Ziel sei es, die Gasversorgung für Extremfälle abzusichern, etwa bei Sabotage oder einer globalen Mangellage. Nach Reuters Informationen werden die Kosten für Aufbau und Einkauf auf bis zu 1,5 Milliarden Euro geschätzt. Das Geld soll von den Gasverbrauchern über eine Umlage bezahlt werden. Frauen und Männer in Deutschland leben statistisch gesehen länger als je zuvor. Wie das Statistische Bundesamt mitteilte, lag die Lebenserwartung bei Frauen im vergangenen Jahr bei 83,6 Jahren. Das seien 2 Monate mehr als 2024. Bei Männern stieg die Lebenserwartung um 3 Monate auf 79,1 Jahre. Im Ländervergleich lag Baden-Württemberg sowohl bei den Männern als auch bei den Frauen an der Spitze. Den niedrigsten Wert bei Frauen gibt es im Saarland, bei den Männern in Sachsen-Anhalt. Der Wohnungsbau in Deutschland wird durch zu viele und zu komplexe Auflagen gebremst. Das geht aus einer Studie hervor, die von Forschern in Schleswig-Holstein und Niedersachsen erstellt wurde. Danach haben neue Vorschriften der vergangenen 25 Jahre einen Quadratmeter Wohnfläche um 20% verteuert. Als Beispiel nannten die Experten den Schallschutz. Da sei jedes Maß verloren gegangen. Kritisiert wurden auch die Vorgaben zur Wärmedämmung. Die Bundesregierung begrüßt den geplanten Rüstungsdeal mit Kanada. Der kanadische Premier Mark Carney hatte verkündet, dass der deutsche Marineschiffbauer TKMS bis zu 12 U-Boote liefern soll. Kanzler Friedrich Merz sprach von einem starken Zeichen der strategischen Zusammenarbeit. Verteidigungsminister Boris Pistorius sagte, gemeinsam mit Norwegen und Kanada werde man die weltweit modernste U-Boot-Flotte aufbauen. Zum genauen Auftragsvolumen wurden keine Angaben gemacht. Die U-Boote sollen in Kiel und Wismar gebaut werden. Der spanische Wetterdienst hat für östliche Landesteile die höchste Hitzewarnstufe ausgerufen. Betroffen sind die Regionen Aragonien, Katalonien und Valencia. Der Wetterdienst sagte Temperaturen von bis zu 42 Grad voraus. Die Hitzewelle soll bis mindestens Donnerstag dauern. Auch Frankreich leidet derzeit unter extrem hohen Temperaturen. Das waren die Nachrichten. Das Wetter mit den aktuellen Temperaturen. Brocken bedeckt 13 Grad, Chemnitz stark bewölkt 22, Dresden stark bewölkt 23 Grad, Eisenach bedeckt 20, Erfurt bedeckt 22, Fichtelberg leicht bewölkt 17 Grad, Gera bedeckt 22, Görlitz stark bewölkt 23 Grad, Halle bedeckt 22, Leipzig bedeckt 23, Magdeburg bedeckt 21 und Meiningen wolkig 21 Grad. Heute neben Wolken auch Sonne, vor allem in Sachsen-Anhalt stellenweise Schauer. Höchstwerte 23 bis 28 Grad, morgen heiter bis wolkig und meist trocken. Höchstwerte zwischen 20 und 24 Grad. Am Donnerstag heiter bis wolkig, trocken und wärmer. MDR-Verkehrsdienst, A2 Richtung Hannover, zwischen Irxleben und Eilsleben, 8 Kilometer Stau plus 40 Minuten. Zwischen Peine und Lehrte Ost, stockender Verkehr an einer Baustelle plus 15 Minuten. Vorsicht auf der A4 Görlitz-Dresden zwischen Ohorn und Pulsnitz, liegt ein LKW-Rad auf der Fahrbahn. Vorsicht auf der A13 Richtung Berlin zwischen Starkow und Baruth-Mark, befindet sich eine ungesicherte Unfallstelle. A72 Richtung Hof, zwischen Pirk und Hof-Töpen, 7 Kilometer Stau plus 20 Minuten. Und die B79 ist zwischen Münchenhof und Halberstadt in beiden Richtungen nach einem Unfall gesperrt. Soweit der Verkehrsdienst, 11.04 Uhr.
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1: Um 12 Uhr mit Alexander Terhorst. Tschechien darf die verurteilte Rechtsextremistin Marla Svenja Liebig an Deutschland ausliefern. Das Oberlandesgericht Prag wies die Beschwerde der 55-Jährigen gegen die Auslieferung ab. Die Entscheidung ist rechtskräftig. Liebig wurde 2023 in Deutschland unter anderem wegen Volksverhetzung zu einer Haftstrafe verurteilt. Die früher als Sven Liebig lebende Rechtsextremistin tauchte allerdings unter. Sie wurde im April in Tschechien gefasst. Die Bundesregierung will für Krisenfälle eine Gasreserve aufbauen. Das Bundeswirtschaftsministerium bestätigte einen Bericht der Nachrichtenagentur Reuters. Ziel sei es, die Gasversorgung für Extremfälle abzusichern, etwa bei Sabotage oder einer globalen Mangellage. Nach Reuters Informationen werden die Kosten für Aufbau und Einkauf auf bis zu 1,5 Milliarden Euro geschätzt. Das Geld soll von den Gasverbrauchern über eine Umlage bezahlt werden. Aus der Opposition kommt Kritik an geplanten Änderungen beim Elterngeld. Familienministerin Karin Prien will die Bezugsdauer von 14 auf 12 Monate senken. Zudem besteht der Anspruch nur, wenn Mütter und Väter jeweils mindestens 3 Monate eine berufliche Auszeit nehmen. Die linken Familienpolitikerin Mandy Eising sagte, die Pläne klauten Familien wertvolle Zeit. Grünen-Fraktionsvize Misbah Khan erklärte, wer ausgerechnet beim Elterngeld den Rotstift ansetze, sende an Familien ein fatales Signal. Der Wohnungsbau in Deutschland wird durch zu viele und zu komplexe Auflagen gebremst. Das bestätigt eine Studie, die von Forschern in Schleswig-Holstein und Niedersachsen erstellt wurde. Danach haben neue Vorschriften der vergangenen 25 Jahre einen Quadratmeter Wohnfläche um 20% verteuert. Als Beispiel nannten die Experten den Schallschutz. Da sei jedes Maß verloren gegangen. Kritisiert wurden auch die Vorgaben zur Wärmedämmung. Ein Münchner Start-up hat für den Bau eines Fusionsreaktors rund 400 Millionen Euro eingesammelt. Wie das Unternehmen Proxima Fusion mitteilte, kam das Geld unter anderem von RWE und Google. Das Start-up will bis zum Ende der 2030er Jahre einen kommerziellen Fusionsreaktor bauen. Bei der Fusionstechnologie verschmelzen zwei leichte Atomkerne zu einem schwereren. Dabei wird extrem viel Energie frei. Diese gilt als sauberer als Kernspaltung. Das waren die Nachrichten. Das Wetter, die Temperaturen von 11 Uhr. Auf den Brocken stark bewölkt bei 13 Grad. Chemnitz stark bewölkt 24. Dresden wolkig 24 Grad, Eisenach stark bewölkt 21. Erfurt bedeckt 21, Fichtelberg stark bewölkt 18. Gera bedeckt 22 Grad, Görlitz bedeckt 23, Halle bedeckt 23, auch in Leipzig bedeckt bei 23 Grad. Magdeburg bedeckt 21 und in Meiningen wolkig 22 Grad. Die Vorhersage, nachmittags dichte Wolken und auch etwas Sonne, nur noch ganz vereinzelt Schauer, 23 bis 28 Grad und windig. Nachts wechselnd oder stark bewölkt und stellenweise etwas Regen, 17 bis 13 Grad. Morgen heiter bis wolkig, selten Schauer, 20 bis 24 Grad und am Donnerstag heiter bis wolkig, meist trocken und allmählich steigende Temperaturen. MDR Verkehrsdienst. A2 Richtung Hannover zwischen Irxleben und Alsleben 8 Kilometer stockender Verkehr an einer Baustelle 40 Minuten Verzögerung. Zwischen Peine und Lehrte Ost auf der A2 5 Kilometer stockend. A4 Richtung Dresden zwischen Apolda und Magdala liegt ein großes Plasteteil auf der mittleren Spur. A14 Richtung Dresden zwischen Kreuz Magdeburg und Wandsleben stockender Verkehr. A72 Richtung Hof 7 Kilometer stockend zwischen Pürk und Hof Tulpen. Auf der A73 Richtung Bamberg zwischen Rödental und Ebersdorf liegt ein Helm auf der Fahrbahn. Geblitzt wird auf der A9 Richtung Berlin zwischen Eisenberg und Dreußig sowie am Schkeuditzer Kreuz und auch zwischen Halle und Bitterfeld-Wolfen und auf der A17 Richtung Prag zwischen Dresden-Gorbitz und Südvorstadt. Soweit der MDR-Verkehrsdienst, die Zeit 12.04 Uhr.
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1: Um 13 Uhr mit Alexander Terhorst. Die IG Metall hat zu einem Aktionstag gegen die neuen Sparpläne von Volkswagen aufgerufen. Demnach soll es zur Aufsichtsratssitzung am Donnerstag an allen Konzernstandorten Proteste geben. Auch vor dem Werkstor in Zwickau soll es eine Kundgebung geben. Arbeitsniederlegungen sind zunächst nicht geplant. Berichten zufolge will VW seinen Sparkurs verschärfen. Weltweit könnten bis zu 100.000 Jobs wegfallen, doppelt so viele wie bisher geplant. Vier Standorte, darunter Zwickau, droht auch die Schließung. Das EU-Parlament hat für ein Prüfverfahren gegen die rechtspopulistische Parteienbündnis Europa Souveräner Nationen, kurz ESN, gestimmt. Ihm gehört auch die AfD an. Hintergrund sind mögliche Verstöße gegen europäische Grundwerte. Für die Untersuchung ist die Aufsichtsbehörde für europäische Parteien zuständig. Am Ende könnte die Behörde der ESN den Status einer Europapartei und Fördermittel entziehen. Der Leipziger Dürreforscher Andreas Marx sieht die Trinkwasserversorgung in Deutschland trotz anhaltender Trockenheit nicht gefährdet. Der Forscher vom Helmholtz-Zentrum für Umweltforschung sagte dem MDR, Deutschland sei da breit aufgestellt. Die Versorgung könne über das Grundwasser, das Uferfiltrat an den Flüssen und die Talsperren gewährleistet werden. Ausnahmen seien sogenannte Brunnendörfer, die nicht an regionale Wassernetze angeschlossen sind. Dem aktuellen Dürremonitor zufolge sind die Böden im Süden und Osten Deutschlands zu trocken. Tschechien darf die verurteilte Rechtsextremistin Marla Svenja Liebig nach Deutschland ausliefern. Das Oberlandesgericht in Prag wies die Beschwerde der 55-Jährigen gegen die Auslieferung ab. Die Entscheidung ist rechtskräftig. Liebig wurde 2023 in Deutschland noch als Mann unter anderem wegen Volksverhetzung zu einer Haftstrafe verurteilt, tauchte dann aber unter. Die gesuchte Person wurde im April in Tschechien gefasst. Der frühere Berlinale Chef Moritz der Hadeln ist tot. Wie der Chef des Zürich Films Filmfestivals Christian Jungen bestätigte, starb er am Samstag im Alter von 85 Jahren im schweizerischen Nyon. Der Hadeln leitete die internationalen Filmfestspiele in Berlin von 1979 bis 2001. Im Laufe seiner Karriere führte er auch die Filmfestivals von Locarno und Venedig. Das waren die Nachrichten. Das Wetter, die Temperaturen von 12 Uhr auf den Brocken wolkig, 14 Grad, Chemnitz stark bewölkt, 23. Dresden wolkig und kurze Schauer, 25 Grad, Eisenach wolkig, 22. Erfurt bedeckt, 22, Fichtelberg wolkig, 17. Gera stark bewölkt, 23 Grad, Görlitz bedeckt, 23. Halle leichter Regen, 22, Leipzig stark bewölkt, 23 Grad, Magdeburg bedeckt, 21 und in Meiningen wolkig, bei 24 Grad. Die Vorhersage, nachmittags dichte Wolken, etwas Sonne auch und einzelne Schauer, 23 bis 28 Grad, mäßiger oder stark böiger Westwind. Nachts wechselnd bewölkt oder stark bewölkt, stellenweise etwas Regen, in Sachsen meist trocken. Tiefstwerte 17 bis 13 Grad und teilweise mäßiger Nordwestwind. Morgen heiter bis wolkig, selten Schauer, Höchstwerte 20 bis 24 Grad. Am Donnerstag dann noch etwas wärmer, heiter bis wolkig und meist trocken. MDR Verkehrsdienst. A2 Richtung Berlin zwischen Allerengersleben und Bornstedt. 5 Kilometer Stau wegen Bauarbeiten, 20 Minuten Verzögerung. A2 Richtung Hannover zwischen Irxleben und Allerengersleben. 12 Kilometer stockend an einer Baustelle. A14 Richtung Dresden zwischen Kreuz Magdeburg und Wandsleben. 5 Kilometer stockend, 15 Minuten länger. 6 Kilometer stockender Verkehr an einer Baustelle auf der A72 Richtung Hof zwischen Pirk und Hof Töpen. Geblitzt wird auf der A9 Richtung Berlin immer noch dreimal zwischen Eisenberg und Drossig am Schkeuditzer Kreuz in der Überfahrt zur A14 Richtung Dresden und zwischen Halle und Bitterfeld-Wolfen. Soweit der MDR-Verkehrsdienst, die Zeit 13.04 Uhr.
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1: Um 14 Uhr mit Alexander Terhorst. Die IG Metall hat zu einem Aktionstag gegen die neuen Sparpläne von Volkswagen aufgerufen. Demnach soll es zur Aufsichtsratssitzung am Donnerstag an allen Konzernstandorten Proteste geben. Auch vor dem Werkstor in Zwickau soll es eine Kundgebung geben. Arbeitsniederlegungen sind zunächst nicht geplant. Berichten zufolge will VW seinen Sparkurs verschärfen. Weltweit könnten bis zu 100.000 Jobs wegfallen, doppelt so viele wie bisher geplant. 4 Standorten, darunter auch Zwickau, droht die Schließung. Kanzler Friedrich Merz hat den milliardenschweren U-Boot-Auftrag aus Kanada als Schub für die deutsche Wirtschaft bezeichnet. Merz sagte vor seinem Abflug zum NATO-Gipfel in Ankara, das sei zugleich eine gute Nachricht für die Sicherheit. Dieses Vorhaben sei Ausdruck einer auf Dauer angelegten Partnerschaft. Kanadas Regierung hatte gestern bekannt gegeben, beim deutschen Rüstungskonzern TKMS bis zu 12 U-Boote in Auftrag zu geben. Die Thüringer Finanzministerin Katja Wolf hat vor einem finanziellen Engpass gewarnt. Die BSW-Politikerin sagte in Erfurt, die Landesregierung müsse reagieren. Andernfalls könnten die Belastungen im kommenden Jahr auch mit dem Griff in die Rücklagen nicht mehr gemeistert werden. Demnach werden im ersten Schritt bestimmte Ausgaben für dieses Jahr gesperrt. Sollte das nicht reichen, schließt Wolf auch eine Haushaltssperre nicht aus. Thüringen hat einen Doppelhaushalt für dieses und das kommende Jahr. Ein Münchner Start-up hat für den Bau eines Fusionsreaktors rund 400 Millionen Euro eingesammelt. Wie das Unternehmen Proxima Fusion mitteilte, kam das Geld unter anderem von RWE und Google. Das Start-up will bis zum Ende der 30er Jahre einen kommerziellen Fusionsreaktor bauen. Bei der Fusionstechnologie werden leichte Atomkerne verschmolzen, um enorme Energiemengen freizusetzen. Sie gilt als sauberer als Kernspaltung. Der frühere Berlinale-Chef Moritz de Hadeln ist tot. Wie der Chef des Zürich-Films-Festivals Christian Jungen bestätigte, starb er am Samstag im Alter von 85 Jahren im schweizerischen Nyon. De Hadeln leitete die internationalen Filmfestspiele in Berlin von 1979 bis 2001. Im Laufe der Karriere führte er auch die Filmfestivals von Locarno und Venedig. Das waren die Nachrichten. Das Wetter mit den Temperaturen von 13 Uhr, auf dem Brocken leicht bewölkt, 15 Grad, Chemnitz stark bewölkt, 23. Dresden leichter Regen, 23, Eisenach wolkig, 25 Grad. Erfurt wolkig, 23, Fichtelberg leichter Regen, 17. Gera bedeckt, 23 Grad. Görlitz stark bewölkt, 24, Halle stark bewölkt, 23, Leipzig bedeckt, 24 Grad. Magdeburg bedeckt, 22 und in Meiningen wolkig bei 26 Grad. Die Vorhersage, dichte Wolken auch am Nachmittag und etwas Sonne. Vereinzelt noch Schauer, 23 bis 28 Grad und windig. Nachts wechselnd bis stark bewölkt, stellenweise Regen, 17 bis 13 Grad. Morgen heiter bis wolkig, selten Schauer, 20 bis 24 Grad und am Donnerstag wärmer, heiter bis wolkig und meist trocken. MDR Verkehrsdienst. A2 Richtung Berlin zwischen Allerringersleben und Baunstedt, 5 Kilometer Stau wegen Bauarbeiten. A2 Richtung Hannover zwischen Irxleben und Allerringersleben, 12 Kilometer stockend an einer Baustelle. A9 Richtung Berlin zwischen Hermsdorfer Kreuz und Eisenberg, 3 Kilometer Stau wegen Löscharbeiten. A9 Richtung München zwischen Gefrees und Dreieck Bayreuth-Kulmbach, 8 Kilometer Stau nach einem Unfall im Baustellenbereich, hier 1,5 Stunden Verzögerung. 6 Kilometer stockend auf der A72 Richtung Hof zwischen Pirk und Hof-Töpen, auch hier eine Baustelle. Die B19 Barchfeld-Eisenach ist im Bereich Wilhelmtal nach einem Unfall gesperrt. Und ein Pferd läuft auf der Fahrbahn zwischen Wachstedt und Dingelstedt im Landkreis Eichsfeld. Geblitzt wird auf der A9 Richtung Berlin zwischen Eisenberg und Reußig, am Schkodditzer Kreuz zur A14 Auffahrt und A9 Richtung Berlin zwischen Halle und Bitterfeld-Wolfen. Soweit der Verkehrsdienst, 14.04 Uhr.
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1: Um 16 Uhr mit Alexander Terhorst. Die französische Rechtspopulistin Marine Le Pen ist in einem Berufungsverfahren zu einer einjährigen Haftstrafe mit Fußfessel verurteilt worden. Das Pariser Berufungsgericht sprach die 57-Jährige schuldig, öffentliche Mittel veruntreut zu haben. Zugleich wurde Le Pen das passive Wahlrecht für 15 Monate entzogen. Weitere 30 Monate wurden zur Bewährung ausgesetzt. Le Pen könnte somit bei den Präsidentenwahlen im Frühjahr 2027 antreten, müsste aber eine Fußfessel tragen. Das hatte sie vor dem Urteil ausgeschlossen. Sachsens Kultusminister Konrad Clemens ist vom Amtsgericht Weißwasser wegen eines Verkehrsdelikts schuldig gesprochen worden. Clemens war 2023 noch vor seiner Berufung zum Minister in einer 30er-Zone mit Tempo 81 geblitzt worden. Der CDU-Politiker erhielt nun eine Verwarnung. Eine Geldstrafe von 60 Tagessätzen zu je 400 Euro wurde zur Bewährung ausgesetzt. Außerdem soll Clemens binnen eines Jahres an einem Verkehrsunterricht teilnehmen. Rheinmetall will in Deutschland künftig ATACMS-Raketen herstellen. Der Konzern unterzeichnete dazu beim NATO-Gipfel in der Türkei eine Vereinbarung mit dem US-Waffenhersteller Lockheed Martin. Die ATACMS-Lenkraketen haben eine Reichweite von 300 Kilometern und werden bisher ausschließlich in den USA gefertigt. Sie kommen seit 2023 in großem Stil in der Ukraine zum Einsatz. Die deutsche Produktion soll in Unterlüß in Niedersachsen angesiedelt werden. Nach einem Paketbombenanschlag in Monaco haben die Behörden in der Ukraine eine gesuchte Frau tot aufgefunden. Wie der ukrainische Geheimdienst SBU mitteilt, wies die Frau eine Schussverletzung am Kopf auf. Zwei Verdächtige seien festgenommen worden. In Monaco waren vor einer Woche drei Personen durch eine Explosion schwer verletzt worden. Eines der Opfer soll Berichten zufolge ein aus der Ukraine stammender Millionär sein. Die Hintergründe der Tat sind insgesamt unklar. Der britische Prinz Harry und der Musiker Elton John sind mit ihrer Klage gegen die Boulevardpresse gescheitert. Das Gericht entschied, die Kläger hätten ihre Vorwürfe nicht ausreichend belegen können. Die Klage werde deshalb abgewiesen. Prinz Harry und Elton John warfen Reportern der Daily Mail vor, sie jahrelang illegal bespitzelt zu haben. Unter anderem sollen Privatdetektive angeheuert worden sein, um Autos und Wohnungen zu verwanzen und private Telefonate abzuhören. Das waren die Nachrichten. Das Wetter mit den Temperaturen von 16 Uhr. Auf dem Brocken stark bewölkt bei 16 Grad, Chemnitz wolkig 24. Dresden stark bewölkt 24, Eisenach wolkig 26 Grad. Erfurt wolkig 26, Fichtelberg stark bewölkt 17. Gera bedeckt 23 Grad, Görlitz bedeckt 23, Halle stark bewölkt 25 Grad, Leipzig bedeckt 25, Magdeburg bedeckt 22 und in Meiningen wolkig bei 25 Grad. Dichte Wolken auch am Abend und etwas Sonne, vereinzelt Schauer, 18 bis 23 Grad und windig. Nachts wechselnd oder stark bewölkt, stellenweise etwas Regen, 17 bis 13 Grad. Morgen dann 20 bis 24 Grad, heiter bis wolkig und selten Schauer. Donnerstag dann meist trocken, heiter bis wolkig und allmählich steigende Temperaturen. MDR Verkehrsdienst. Vorsicht, A2 Richtung Berlin, Höhe Kreuz Wolfsburg-Königslutter, befindet sich weiter eine ungesicherte Unfallstelle. A2 Richtung Hannover, zwischen Irxleben und Allerengersleben, eine Baustelle, 9 Kilometer stockender Verkehr. Die A9 Richtung Berlin ist zwischen Bad Lobenstein und Schleiz wegen eines Waldbrandes gesperrt. Es gibt Sichtbehinderungen auch auf der B2 dadurch, zwischen Schleiz und Zollgrün. Die A38 Richtung Leipzig ist zwischen Ahrenshausen und Halbert-Heiligenstadt nach einem LKW Unfall gesperrt, Stau. A71 Richtung Sangerhausen, die Abfahrt Sömmerda Süd ist gesperrt durch einen defekten LKW. Im Landkreis Greiz ist die Straße zwischen Hohenleuben und Hohenösen nach einem Unfall gesperrt. Und geblitzt wird auf der A9 Richtung Berlin zwischen Eisenberg und Drossig. Soweit der MDR-Verkehrsdienst, die Zeit 16.04 Uhr.
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1: Um 17 Uhr mit Anne Krambeer. Die nordische Kombination gehört nach mehr als 100 Jahren nicht mehr zum Programm der Olympischen Winterspiele. Das teilte das Internationale Olympische Komitee in Lausanne mit. Zur Begründung hieß es, die nordische Kombination sei zuletzt beim Publikum die unbeliebteste Sportart gewesen. Zudem gingen die Medaillen zuletzt immer an dieselben 5 Nationen. Die nordische Kombination besteht aus Skispringen und Langlauf. Zahlreiche Sieger kamen in der Vergangenheit aus Mitteldeutschland. Die deutsche Industrie hat ihren CO2-Ausstoß im vergangenen Jahr gesenkt. Wie das Umweltbundesamt in Dessau-Roßlau mitteilte, betrug der Rückgang 3,2%. Im Jahr zuvor seien es 5,5% gewesen. Behördenchef Dirk Messner betonte, die Entwicklung hin zur Klimaneutralität habe sich verlangsamt. Die Fortschritte der vergangenen Jahre seien zu großen Teilen auf die schwache Wirtschaftsleistung zurückzuführen und nicht auf eine Umstellung auf emissionsarme Produktion. Sachsens Kultusminister Konrad Clemens ist vom Amtsgericht Weißwasser wegen eines Verkehrsdeliktes schuldig gesprochen worden. Clemens war 2023 noch vor seiner Berufung zum Minister in einer 30er-Zone mit Tempo 81 geblitzt worden. Der CDU-Politiker erhielt nun eine Verwarnung. Eine Geldstrafe von 60 Tagessätzen zu je 400 Euro wurden zur Bewährung ausgesetzt. Außerdem soll Clemens binnen eines Jahres an einem Verkehrsunterricht teilnehmen. Rheinmetall will in Deutschland künftig ATACMS-Raketen herstellen. Der Konzern unterzeichnete dazu beim NATO-Gipfel in der Türkei eine Vereinbarung mit dem US-Waffenhersteller Lockheed Martin. Die ATACMS-Lenkraketen haben eine Reichweite von 300 Kilometern und werden bisher ausschließlich in den USA gefertigt. Sie kommen seit 2023 in großem Stil in der Ukraine zum Einsatz. Die deutsche Produktion soll in Unterlüss in Niedersachsen angesiedelt werden. Die französische Rechtspopulistin Marine Le Pen ist in einem Berufungsverfahren zu einer einjährigen Haftstrafe mit Fußfessel verurteilt worden. Das Pariser Berufungsgericht sprach die 57-Jährige schuldig, öffentliche Mittel veruntreut zu haben. Zugleich wurde Le Pen das passive Wahlrecht für 15 Monate entzogen. Weitere 30 Monate wurden zur Bewährung ausgesetzt. Le Pen könnte somit bei den Präsidentenwahlen im Frühjahr 2027 antreten, müsste aber eine Fußfessel tragen. Das hatte sie vor dem Urteil ausgeschlossen. Das waren die Nachrichten. Zum Wetter zunächst die Temperaturen. Auf dem Brocken ist der Himmel bedeckt bei 16 Grad, Chemnitz nach Sprühregen 24, Dresden kurze Schauer 24 Grad, Eisenach wolkig 26, Erfurt wolkig 26, Fichtelberg leicht bewölkt 19, Gera nach Regen 25 Grad, Görlitz nach Regen 23, Halle und Leipzig bedeckt bei 25 Grad, Magdeburg bedeckt 24 und Meiningen wolkig bei 27 Grad. Am Abend neben dichten Wolken auch etwas Sonne und nur noch einzelne Schauer bei 18 bis 23 Grad. Windig in der Nacht wechselnd oder stark bewölkt und stellenweise etwas Regen. 17 bis 13 Grad, morgen heiter bis wolkig, selten Schauer. 20 bis 24 Grad und am Donnerstag heiter bis wolkig, meist trocken und allmählich steigende Temperaturen. MDR aktuell Verkehrsdienst A2 Richtung Hannover. Zwischen Irxleben und Allerengersleben 6 Kilometer stockender Verkehr an einer Baustelle. A9 Richtung Berlin zwischen Bad Lobenstein und Schleiz wegen eines Waldbrandes gesperrt. Zurzeit Stau, dadurch auch Sichtbehinderungen auf der B2 zwischen Schleiz und Zollgrün. A9 Richtung München zwischen Köselitz und Fockerode 3 Kilometer Stau wegen Reinigungsarbeiten. A14 Richtung Dresden zwischen Leisnig und Döbeln-Nord Behinderungen durch einen defekten LKW, Vorsicht, hier wird ein Rad auf der Fahrbahnseite gewechselt. A38 Richtung Leipzig zwischen Ahrenshausen und Heilbad Heiligenstadt, 5 Kilometer Stau wegen Bergungsarbeiten. A72 Richtung Hof zwischen Pirk und Hof Töpen, 4 Kilometer Stau und stockender Verkehr an einer Baustelle. Sie brauchen hier 20 Minuten länger. B246a Richtung Burg zwischen Plötzky und Gommern liegt ein Baum auf der Fahrbahn. Und im Landkreis Greiz ist die Straße zwischen Hohenleuben und Hohenölsen nach einem Unfall gesperrt. Geblitzt wird auf der A9 Richtung Berlin zwischen Eisenberg und Dreußig. Soweit der MDR-Verkehrsdienst. Die Zeit 17.05 Uhr.
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1: Um 18 Uhr mit Anne Kramberg. Das Internationale Olympische Komitee hat russischen Athleten den Weg zurück auf die internationale Bühne freigemacht. Das IOC hob die Sanktionen vorläufig auf. Damit könnten russische Mannschaften wieder bei internationalen Wettkämpfen starten. Ob sie bei Olympia 2028 wieder mit eigener Flagge und Hymne auftreten dürfen, soll später entschieden werden. Zuvor gab das IOC bekannt, dass die nordische Kombination nach mehr als 100 Jahren aus dem Programm der Winterspiele gestrichen wird. Thüringen muss mehr sparen als bisher angenommen. Finanzministerin Katja Wolf sagte in Erfurt, die geringeren Steuereinnahmen und die zusätzlichen Ausgaben für die höhere Beamtenbesoldung belasteten den Haushalt enorm. Das könne man auch mit Rücklagen nicht mehr auffangen. Deshalb würden in diesem Jahr bestimmte Ausgaben gesperrt. Sollte das nicht reichen, solle alle Ausgaben 2027 pauschal um 0,5% gekürzt werden. Rheinmetall will in Deutschland künftig ATACMS-Raketen herstellen. Der Konzern unterzeichnete dazu beim NATO-Gipfel in der Türkei eine Vereinbarung mit dem US-Waffenhersteller Lockheed Martin. Die ATACMS-Lenkraketen haben eine Reichweite von 300 Kilometern und werden bisher ausschließlich in den USA gefertigt. Sie kommen seit 2023 in großem Stil in der Ukraine zum Einsatz. Die deutsche Produktion soll in Unterlüss in Niedersachsen angesiedelt werden. Der Deutsche Bibliotheksverband begrüßt die Pläne, öffentliche Bibliotheken künftig auch sonntags öffnen zu lassen. Verbandsgeschäftsführer Holger Krimmer sagte dem MDR, man habe sich dafür 15 Jahre lang eingesetzt. Eine Pflicht zur Sonntagsöffnung werde es aber nicht geben. Zunächst könnten größere Bibliotheken ein solches Angebot schaffen. Union und SPD hatten zuletzt im Koalitionsausschuss die Sonntagsöffnung von Bibliotheken vereinbart. Damit sollen sie anderen Kulturorten wie Museen oder Theatern gleichgestellt werden. Rudi Völler bleibt bis zur EM 2028 Sportdirektor beim Deutschen Fußballbund. Das sagte der 66-Jährige in einer Runde mit Medienvertretern in Frankfurt-Main. Er wolle zusammen mit dem designierten Bundestrainer Jürgen Klopp zum Wiederaufbau der Nationalmannschaft beitragen. Völler nahm zugleich die Weltmeister von 2014 in die Pflicht. Es gebe einige, die Verantwortung übernehmen wollten und könnten. Namen nannte Völler nicht. Das waren die Nachrichten. Zum Wetter. Zunächst die Temperaturen. Auf dem Brocken bedeckt 16 Grad, Chemnitz nach Sprühregen 24, Dresden kurze Schauer 24 Grad, Eisenach wolkig 26, Erfurt wolkig 26, Fichtelberg leicht bewölkt 19, Gera nach Regen 25, Görlitz nach Regen 23 Grad, Halle bedeckt 24, Leipzig bedeckt 25, Magdeburg bedeckt 24 und Meiningen wolkig bei Sprühregen 27 Grad. Am Abend neben dichten Wolken auch etwas Sonne, nur noch einzelne Schauer, 18 bis 23 Grad und windig. In der Nacht wechselnd oder stark bewölkt, stellenweise etwas Regen, 17 bis 13 Grad. Morgen heiter bis wolkig und selten Schauer bei 20 bis 24 Grad. Und am Donnerstag heiter bis wolkig, meist trocken und allmählich steigende Temperaturen. MDR aktuell Verkehrsdienst. A2 Richtung Hannover zwischen Irxleben und Allerengersleben. Stockender Verkehr an einer Baustelle. Vorsicht auf der A4 Frankfurt Richtung Dresden. Zwischen Jena Zentrum und Stadtroda liegt ein Gullideckel auf der Fahrbahn. Vorsicht auf der A4 Richtung Frankfurt. Zwischen Rüdersdorf und Hermsdorf Ost liegt ein Plasteteil auf der Fahrspur. A9 Richtung Berlin zwischen Bad Lobenstein und Schleiz wegen eines Waldbrands gesperrt. Zurzeit Stau. Vorsicht auf der A9 Richtung Berlin zwischen Bad Dürrenberg und Leipzig West befindet sich eine ungesicherte Unfallstelle auf der mittleren Spur. A9 Richtung München zwischen Köselitz und Vockerode 3 Kilometer Stau wegen Reinigungsarbeiten. Sie brauchen 20 Minuten länger. Die A38 Richtung Leipzig wird zwischen Breitenworbis und Bleicherode wegen Wartungsarbeiten im Tunnel Höllberg ab ca. 19 Uhr bis morgen früh ca. 6 Uhr gesperrt. Und es wird geblitzt auf der A9 Richtung Berlin zwischen Eisenberg und Dreußig. Soweit der MDR aktuell Verkehrsdienst. Die Zeit 18.05 Uhr.
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1: Um 19 Uhr mit Anne Krambier. Deutschland hat der NATO erneut Verteidigungsausgaben in Rekordhöhe gemeldet. Das geht aus Daten hervor, die zum Start des NATO-Gipfels in der Türkei veröffentlicht wurden. Demnach gibt Deutschland in diesem Jahr rund 125 Milliarden Euro aus. Das ist ein Viertel mehr als 2024. In der NATO geben nur die USA noch mehr für die Verteidigung aus. Zu Beginn des Gipfels warf US-Präsident Donald Trump den Europäern erneut vor, ihn im Iran-Krieg nicht genug unterstützt zu haben. Kanzler Friedrich Merz und NATO-Generalsekretär Mark Rutte wiesen das zurück. Thüringen muss mehr sparen als bisher angenommen. Finanzministerin Katja Wolf sagte in Erfurt, die geringeren Steuereinnahmen und die zusätzlichen Ausgaben für die höhere Beamtenbesoldung belasteten den Haushalt enorm. Das könne man auch mit Rücklagen nicht mehr auffangen. Deshalb würden in diesem Jahr bestimmte Ausgaben gesperrt. Sollte das nicht reichen, sollen alle Ausgaben 2027 pauschal um 0,5% gekürzt werden. Der Deutsche Bibliotheksverband begrüßt die Pläne, öffentliche Bibliotheken künftig auch sonntags öffnen zu lassen. Verbandsgeschäftsführer Holger Krimmer sagte dem MDR, man habe sich dafür 15 Jahre lang eingesetzt. Eine Pflicht zur Sonntagsöffnung werde es aber nicht geben. Ein solches Angebot könnten zunächst größere Bibliotheken schaffen. Die Sonntagsöffnung war zuletzt im Koalitionsausschuss von Union und SPD vereinbart worden, dass Bibliotheken anderen Kulturorten wie Museen oder Theatern gleichstellen. Der britische Prinz Harry und der Musiker Elton John sind mit ihrer Klage gegen die Boulevardpresse gescheitert. Das Gericht entschied, die Kläger hätten ihre Vorwürfe nicht ausreichend belegen können. Prinz Harry und Elton John hatten Reportern von Daily Mail vorgeworfen, sie jahrelang illegal bespitzelt zu haben. Unter anderem sollen Privatdetektive angeheuert worden sein, um Autos und Wohnungen zu verwanzen und private Telefonate abzuhören. Das Internationale Olympische Komitee hat russischen Athleten den Weg zurück auf die internationale Bühne freigemacht. Das IOC hob die Sanktionen vorläufig auf. Damit könnten russische Mannschaften wieder bei internationalen Wettkämpfen starten. Ob sie bei Olympia 2028 wieder mit eigener Flagge und Hymne auftreten dürfen, soll später entschieden werden. Zuvor gab das IOC bekannt, dass die nordische Kombination aus dem Programm der Winterspiele gestrichen wird. Das waren die Nachrichten zum Wetter. Zunächst die Temperaturen. Auf dem Brocken bedeckt bei 15 Grad. In Artern keine Meldungen. Dresden kurze Schauer 24. Eisenach bedeckt 26. Ebenso in Erfurt. Gardelegen bedeckt 22 Grad. Hoyerswerda nach Regen 22. Magdeburg bedeckt 23. Neuhaus am Rennweg wolkig 22 Grad. Oschatz bedeckt 24. Plauen wolkig 26. Wernigerode bedeckt 23. Und Lutherstadt-Wittenberg ebenfalls bedeckt bei 23 Grad. In der Nacht wechselnd oder stark bewölkt, stellenweise Schauer oder einzelne Gewitter, 17 bis 12 Grad, morgen heiter bis wolkig und trocken, 21 bis 25 Grad und am Donnerstag heiter bis wolkig und trocken und allmählich steigende Temperaturen. MDR aktuell Verkehrsdienst. Die A9 Richtung Berlin ist zwischen Bad Lobenstein und Schleiz wegen eines Waldbrands gesperrt, zurzeit Stau. A9 Richtung München zwischen Köselitz und Vockerode 3 Kilometer Stau wegen Reinigungsarbeiten. Die A38 Richtung Leipzig ist zwischen Breitenworbis und Bleicherode wegen Wartungsarbeiten im Tunnel Höllberg bis morgen früh ca. 6 Uhr gesperrt. Die A71 Richtung Schweinfurt ist zwischen Oberhof und Suhl-Zellamelis wegen Wartungsarbeiten im Tunnel Hoch bis morgen früh ca. 6 Uhr gesperrt. A143 Richtung Halle Nord zwischen Holleben und Teutschenthal Behinderungen nach einem Unfall. Die B173 ist zwischen Falkenau und Oederan in beiden Richtungen nach einem Unfall gesperrt und im Landkreis Mittelsachsen ist die Straße zwischen dem Abzweig Bertelsdorf und Kossen nach einem Unfall gesperrt. Soweit der MDR aktuell Verkehrsdienst. Die Zeit 19.04 Uhr.
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1: Um 20 Uhr mit Anne Krambeer. In Ankara hat der NATO-Gipfel mit einem Festbankett begonnen. Der türkische Präsident Recep Tayyip Erdogan empfing die Staats- und Regierungschefs der 32 NATO-Staaten. Vertreten sind auch EU-Vertreter und Staatenlenker von Partnerländern wie der Ukraine oder Japan. Bei seiner Ankunft hatte US-Präsident Donald Trump erneut Deutschland und andere Verbündete kritisiert. Er warf ihnen mangelnde Unterstützung seines Kriegs gegen den Iran vor. Kanzler Friedrich Merz und NATO-Generalsekretär Mark Rutte wiesen das zurück. Deutschland hat der NATO erneut Verteidigungsausgaben in Rekordhöhe gemeldet. Das geht aus Daten hervor, die zum Start des NATO-Gipfels in der Türkei veröffentlicht wurden. Demnach gibt Deutschland in diesem Jahr rund 125 Milliarden Euro aus. Das ist ein Viertel mehr als 2024. In der NATO geben nur die USA noch mehr für die Verteidigung aus. Der Deutsche Bibliotheksverband begrüßt die Pläne, öffentliche Bibliotheken künftig auch sonntags öffnen zu lassen. Verbandsgeschäftsführer Holger Krimmer sagte dem MDR, man habe sich dafür 15 Jahre lang eingesetzt. Eine Pflicht zur Sonntagsöffnung werde es aber nicht geben. Ein solches Angebot könnten zunächst größere Bibliotheken schaffen. Die Sonntagsöffnung war zuletzt im Koalitionsausschuss von Union und SPD vereinbart worden, dass Bibliotheken anderen Kulturorten wie Museen oder Theatern gleichstellen. In Ungarn haben Staatsfernsehen und Staatsrundfunk ihren Sendebetrieb vorübergehend eingestellt. Der neue Ministerpräsident Peter Modyar sprach von einem historischen Tag. Auf den Fernsehbildern war ein schwarzer Bildschirm und eine Botschaft zu lesen. Darin hieße es, man entschuldige sich für jahrelanges Lügen. Der Fernsehsender soll unter neuer Verwaltung wieder seinen Betrieb aufnehmen. Das Radio spielt auf Weiteres nur Musik. Das Internationale Olympische Komitee hat russischen Athleten den Weg zurück auf die internationale Bühne freigemacht. Das IOC hob die Sanktionen vorläufig auf. Damit könnten russische Mannschaften wieder bei internationalen Wettkämpfen starten. Ob sie bei Olympia 2028 wieder mit eigener Flagge und Hymne auftreten dürfen, soll später entschieden werden. Zuvor gab das IOC bekannt, dass die nordische Kombination aus dem Programm der Winterspiele gestrichen wird. Das waren die Nachrichten. Zum Wetter. In der Nacht wechselnd oder stark bewölkt, stellenweise Schauer oder einzelne Gewitter, 17 bis 12 Grad. Morgen heiter bis wolkig und trocken, 21 bis 25 Grad. Es ist 20.03 Uhr.
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Ich bin Charlotte Ölschläge. Herzlich willkommen zu Combo, der Sendung, die das Kochen und Musikhören miteinander verbindet. Ein Rezept und eine Stunde Musik gibt's jetzt für Sie. Und wer heute sein Kochbuch für Sie aufschlägt und was dann serviert wird, das verrate ich gleich. Denn der Künstler sagt, ich koche eigentlich auch so, wie ich an meine Musik bzw. an meine kreativen Arbeitsprozesse herangehe. Und deswegen würde ich sagen, hören wir erstmal zu, wie das Gericht sozusagen klingen wird.

0: Das ist Musik vom heutigen Rezeptgeber hier bei Combo. Bisschen kryptischer Titel, ich weiß ehrlich gesagt gar nicht, wie man die immer ausspricht. V-E-U vom Album Kluft, eine neue Platte. Ein paar weitere Hinweise, falls Sie es nicht direkt erkannt haben, wer hier musiziert hat. Er lebt in Weimar, ist Pianist, ein begnadeter Live-Musiker. Er komponiert und immer mischen sich bei ihm ganz analoge Klänge mit elektronischem. Das ist der heutige Rezeptartist bei Combo.
1: Hallo ihr Lieben, Martin Kohlstedt hier. Ich freue mich sehr, in der Sendung Combo mit euch gemeinsam ein Gericht zu zaubern. Auf der Bühne komponiere ich modular. Genau so würde ich mein Kochen beschreiben. Also man nimmt verschiedene Essenzen von links und rechts ohne genaue Grammangaben und lässt sie miteinander fast alchemistisch kulminieren. Ja, lass uns das doch heute mal probieren.
0: Viele Essenzen von links nach rechts geht es ganz durch. Ein fast schon alchemistischer Klang. Ich finde tatsächlich, dass das wie die Faust aufs Auge zu seiner Musik passt. Für sein Album Ströme hat Martin Kohlstedt gleich 71 Zutaten zusammengebracht. Ein Chor aus 70 Menschen, natürlich er selbst an einer Kanzel aus Tasteninstrumente. Das ist jetzt hier bei Combo mit dem Gewandhauschor Leipzig und Dirigent Gregor Meyer.

0: Martin Kohlstedt und der Gewandhauschor Leipzig hier in Combo. Und jetzt gehen wir mit Kohlstedt gemeinsam auf den Wochenmarkt zum Discounter, wo auch immer Sie gern Ihre Lebensmittel besorgen.
1: Wir kaufen Stangensellerie ein, wir kaufen Frühlingszwiebeln ein, wir kaufen Zwiebel ein, Knoblauch, wir brauchen ein Ei. Ich brauche auch so ein bisschen so einen kleinen Brühwürfel, um dann die Sahne, die wir auch kaufen, noch ein bisschen auf Pep zu bringen. Dann nehmen wir eine Zitrone mit. Dazu kommt ja kleine Feta-Käsewürfel. Ich würde auch sagen, wir brauchen sehr viel Kartoffeln. Dann gibt es Mozzarella und noch Käse. Wer möchte, kann noch ein bisschen Pute mitnehmen oder Pilze. Das lässt sich alles sehr, sehr schön kredenzen. Und ich bin mir sicher, ihr könnt diesen Auflauf mit mir noch weiterentwickeln. Denn das ist das, was wir heute tun. Ein Auflauf.
0: Seien Sie also gespannt, was Martin Kohlstedt da zusammenbringt und vor allem, wie er das macht. Und auch bei Combo gibt es jetzt einen Einkaufsstand, an dem wir uns bedienen können. Fruit Stand, so heißt der Song vom New Yorker Onyx Collective. Wie bei Kohlstedts Konzeptalbum Ströme treffen auch hier verschiedenste KünstlerInnen aus den 5 New Yorker Stadtteilen aufeinander und entwickeln gemeinsam diesen Sound.

0: Durch Mischung Lebensmitteltexturen, die aufeinandertreffen, die ziehen sich durch die heutige Ausgabe von Combo passend zu Martin Kohlstedts Auflaufrezept. Das hier, das war eine deutsche Jazz-Supergroup. Songwriter und Produzent Max Herre hat sich hierfür mit der Band WebWeb zusammengetan. Fellow Travelers heißt dieser Song. Und damit zurück zu unserem heutigen Rezeptartist und zu seinen Einkäufen.
1: Wir bringen das Zeug nach Haus, machen kleine Kartoffelscheiben aus den Kartoffeln. Die bringen wir zum Kochen. Ungefähr nach der Hälfte des Kochprozesses, so 7 Minuten, schmeiße ich dann meistens die Stangensellerie-Teilchen dazu, so klein geschnitten, wie nur geht, sodass die mit weich werden. Und wenn man das alles dann in die Auflaufform gibt, ist ja ungefähr die Hälfte mit Kartoffeln bedeckt und vielleicht ein, ja, so wie so ein Drittel grün bepunktet, sodass das einfach ein sehr schönes Potpourri von vornherein gibt. Dann streuen wir schon mal ein paar Feta-Käsewürfel dazwischen, sodass sich das miteinander verbindet. Aber jetzt kommt der kleine Clou.
0: Dazu dann aber später mehr. Und Musik, die muss jetzt unbedingt sein bei diesem kartoffelhaltigen Rezept. Ein echter kulinarisch-musikalischer Klassiker, würde ich sagen, vom Trompeter Louis Armstrong. In den 1920ern hat er seine Hot Five erweitert, seiner Band noch eine Tuba und Drums hinzugefügt. Und im Kollektiv ist dann dieser Potato Head Blues entstanden.

nur virtuos am Klavier zu spielen, sondern ihr großes Talent, das Virtuose hat sie natürlich sowieso beherrscht, war dann noch eine sehr einprägsame Rhythmik. Und das ist sie jetzt hier bei Combo mit ihrem Stück Clip Joint.

Clip Joint von Neil Armstrong. Ich kann es nicht oft genug sagen, es lohnt sich total, in die Diskografie der Pianistin einzusteigen. Wir wechseln jetzt aber wieder rüber zum Auflaufrezept von Martin Kurt.

0: Mittelstädt.
1: Eine Schüssel wird vorbereitet. Wir geben die Sahne hinein. Ich presse dann beide Zitronen mit dazu, reibe den Brühwürfel klein, den gebe ich mit dazu. Ich schlage ein Ei hinein, gebe den dazu. Pfeffer und Salz kommen dazu. Ich gebe auch manchmal noch ein bisschen Paprika-Gewürz dazu, so als kleine Note. Das rühre ich dann schon zusammen, bringe ganz, ganz klein geschnittene Zwiebeln dazu, Knoblauch dazu, aber auch die Frühlingszwiebeln. Das ist dann alles wie so ein komplett voller Bottich, den ich dann mindestens zur Hälfte zu dem gerade gekochten Stangensellerie und Kartoffelteilen hinzugebe. Dann kommt eine Zwischenschicht Käse. Dann könnte man zum Beispiel die angebratenen Putenstückchen oder Pilze dazugeben, die dann auch so ungefähr das Zentrum des Auflaufs sind. Dann gebe ich den Rest meines Gemisches dazu und gebe nun dann schlussendlich nur noch die Käseplatten obendrauf, den Streukäse, mache auch nochmal Mozzarella und Feta-Käsewürfel obendrauf und lasse das alles im Ofen, vor sich hin gedeihen, ohne wirkliches Gefühl darüber, wie viel ich von was hineingegeben habe. Das mischt sich dann bei mir.
0: Cremigkeit braucht es jetzt also vor allem auch in der Musik, aber auch viel Geschnippel im übertragenen Sinn aus diesem Rezept. Und da ist mir eine Komposition, eine neue von der amerikanischen Komponistin Jessie Montgomery eingefallen. Strum heißt sie. Und da gibt es diese Cremigkeit auch in der ersten Geige, die da immer so ein bisschen leicht rumschmiert, alles dehnt. Und dann sind da aber auch ganz viele Achtelrhythmen in den Streichinstrumenten. Das ist dann sozusagen das Geschnippel, das bei diesem Auflauf ja auch sein muss. Strum, gespielt vom Brompton Quartet hier bei Combo.

Strum, gespielt vom Brompton Quartet, eine neue Komposition von Jesse Montgomery hier bei Combo, die mich in ihrer Anlage so ein bisschen an dieses cremige, aber auch das rhythmische in Martin Kohlstedts Auflaufrezept erinnert hat, das er heute hier in Combo teilt. Und einen Auflauf zu kochen, das bedeutet ja immer vieles zusammenzubringen. Und es gibt auch in der Musik ein Kollektiv, das mich seit Jahren immer wieder begeistert. Vor einigen Jahren hat die Band Salt aus dem Nichts heraus zwei Alben veröffentlicht. Wirklich kein Mensch wusste, wer dahinter steckt. Und heute gibt es eigentlich auch nur Spekulationen darüber, wer das jetzt wirklich ist, während die Fanbase immer weiter wächst. Das liegt natürlich auch an den fantastischen Mitgliedern, an der Musik an sich. Aber es zeigt auch, dass es ein Bedürfnis bei den Menschen gibt, zu sagen, ja, es ist mir eigentlich jetzt auch egal, welche Stars da dabei sind. Es sind nämlich anscheinend auch einige größere Namen dabei, bei diesen Spekulationen zumindest. Nee, die Leute sagen, die Fans, hier geht's um die Musik. Ich höre auf die Texte, ich höre auf das Arrangement und ich möchte einfach Teil von dieser Gruppe sein, die Salt feiert. Ja, und das Kollektiv veröffentlicht wirklich auch sehr überraschend am laufenden Band neue Alben. Es gibt schon wieder eine neue Platte, ich komme gar nicht hinterher. Und das Stück, die Single daraus, die heißt Create Your Prophecy, jetzt hier bei Combo.

0: Bodies, das große A Cappella-Projekt rund um Sängerin Cat Frankie, hier mit How to be your own person. Rezepte und Musik, das gibt's in dieser Radioshow in Combo. Und der Rezeptgeber Martin Kohlstedt hat seinen wilden, cremigen und kreativen Kartoffelsahne-Sellerie-Auflauf geteilt. Für ihn ist das eben eins, das Kochen und das Musizieren.
1: So würde ich auch bis heute meine Herangehensweise an kreative Prozesse beschreiben. Und Kochen ist einer da für mich. Ich nehme einfach ganz frei improvisiert die Teile zusammen und lasse sie miteinander reagieren, wie beim Kochen selbst. Und wer nicht genau weiß, wie das vonstatten geht, der kann ja einfach zu einem Konzert kommen. Vielen lieben Dank.
0: Und das nehme ich als Stichwort. Gehen Sie zu Konzerten von Martin Kohlstedt. Ich glaube, das kann ich versprechen. Es lohnt sich. Und deswegen bietet dieser kleine Live-Ausschnitt seines Stücks BRU aus Kopenhagen vielleicht einen kleinen Vorgeschmack darauf.

Savor. Musik von Jacob Collier hier in Combo. Ein Musiker, der sozusagen selbst das Kollektiv ist, angefangen hat er ja auf YouTube, hat ganz viele Aufnahmen von sich gemacht, wie er zum Beispiel verschiedene Stimmen eines Chors singt, die dann in so einem Splitscreen zusammengeschnitten einen riesigen Chor aus sich selbst gebildet, teilweise natürlich auch die Instrumente eingespielt. Er ist ja auch ein fantastischer Multi-Instrumentalist, Dirigent, Komponist, Songwriter, Sänger. Ein absoluter Allrounder eben. Jacob Collier. Und wir hatten heute ja schon einige Kollektive hier in Combo, musikalische Kollektive, da Martin Kohlstedt ein Auflaufrezept geteilt hat. Und da kommen ja auch ganz viele, vielleicht auch im ersten Moment fremde Dinge miteinander in einen Topf und bilden dann was ganz Fantastisches Neues. An dieser Stelle nochmal ein großes Dankeschön an Martin Kohlstedt für dieses kreative, wilde Rezept, das natürlich auch zu seiner Art, Musik zu machen, passt. Das ist jetzt Musik von Bad Bad Not Good, eine Band, aber man könnte auch fast sagen, Kollektiv aus Kanada sind sie, aus der Jazzszene, arbeiten aber auch viel im Hip-Hop-Bereich, spielen sozusagen die Beats, die musikalischen Fundamente ein für die ganz Großen. Und hier in diesem Stück haben sie sich mit der tollen Sängerin Charlotte Day Wilson zusammengetan. Das sind sie hier mit In Your Eyes bei Combo. Ich bin Charlotte Ölschlegel und sage danke fürs Zuhören. Bleiben Sie weiterhin musikalisch neugierig.

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1: Ganz ruhig oder tosend und stürmend, vom Ufer betrachtet oder inmitten der Wellen. 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
1: Grüß dich, Christian. Hallo, schön, dass wir wieder hier sind.
2: Hallo, Friederike. Das finde ich auch bei herrlichstem Sonnenschein.
1: Ja, und unsere Sendung heute, die passt natürlich zum Sommer, denn es geht um Wasser, es geht um Ozean, es geht um die See. Und wir haben ganz zu Beginn ein Stück, wo man wirklich auch Wasser hören kann.
2: Ganz genau. Und wir haben uns da auf den chinesischen Komponisten Tan Dun eingeschworen, sozusagen in den ersten Minuten unserer Episode 7 heute. Ist ein ganz interessanter Komponist, weil er sowohl Oscar-Gewinner ist, also auch Filmmusik geschrieben hat, die um die Welt gegangen ist. Dann hat er in der Nähe von Shanghai, ich bin da mal gewesen, vor einigen Jahren, hat er neben seinem Wohnhaus eine Art Theaterhaus gebaut, in dem er all diese Wassermusiken, die er im Laufe seines Lebens komponiert hat, immer wieder spielt. Das war sehr imposant und das läuft da rund um die Uhr. Also man kann immer wieder hingehen und es hat so seine Daily Shows da und ist ein Komponist, der also auch weiß, wie man selbst aus einem heißen Tropfen sehr, sehr viel Geld generieren kann.
1: Geld und Klang, würde ich sagen. Denn er hat eben verschiedene Stücke geschrieben, die sich mit dem Thema Wasser beschäftigen. Eines ist das Water Concerto. Das ist für Percussion und Orchester 1998 entstanden. Und da wird eben Wasser wirklich als Perkussionselement genutzt. Und zum Teil werden dann auch Instrumente eingetaucht in Wasserschüsseln und so weiter. Und wir hören mal einen Ausschnitt aus der Kadenz, hier gespielt von Simone Rubino.

0: sind im Grunde wirklich Wasserspiele, könnte man sagen. Das Water Concerto daraus war das ein Ausschnitt aus der Kadenz von Tandun. Gespielt hat Simone Rubino. Ich glaube, dass dem das auch total Spaß macht, das zu spielen. Es ist für uns jetzt hier echt ein Sprung ins kalte Wasser gewesen, Christian.
1: Ja, genau. Zumal ich auch bei Tandun, ich bewundere das immer wieder, wie er das schafft, auch mit solchen relativ einfachen Dingen sofort einen Klangraum zu erwecken, der gleichermaßen mitreißend und spannend und interessant ist. Immer sehr assoziativ arbeitet er. Er hatte auch damals für Helmut Rilling diese Water Passion komponiert. Da war ich auch bei der Uraufführung dabei. Auch ein sehr, sehr imposantes, sehr theatralisches Stück. Also durchaus immer wieder spannend, sich mit seiner Musik und seiner Kunst auseinanderzusetzen.
0: Nicht ganz so direkt auf Wasser bezogen, aber trotzdem auf das Thema Magie der See ist ein Stück, was wir uns jetzt mal genauer anschauen wollen, von der Komponistin Anna Meredith, Nautilus. Und da kann man eins schon sagen, das geht ordentlich zur Sache. Das ist ein ziemlich lautes Stück, was sie geschrieben hat. Was hat es damit auf sich?
1: Ja, da geht es ziemlich zur Sache, muss man sagen. Anna Meredith ist eine Komponistin, die ja eher auch aus dem Techno kommt, aus der elektronischen Musik, und versucht, wie das eigentlich schon seit einigen Jahren sehr viele Komponisten tun, die jetzt, sagen wir mal, eher zur Kunstmusik zu rechnen sind und sich dann mit Techno, House, Clubmusik auseinandergesetzt haben, wie Thomas Adès zum Beispiel mit Asyla. Andrew Norman hat jetzt auch gerade in seinem neuen Orchesterwerk oder was jetzt gerade in Berlin auch lief, Play, ebenfalls solche Strukturen verarbeitet. Aber diesen Weg, dass jetzt eine Komponistin, die eher aus dem Techno kommt, das dann in ein Orchester überträgt, ist ein relativ ungewöhnlicher Vorgang. Bei dem Stück Nautilus muss man auch sagen, dass es sich um eine elektronische Komposition handelt und später dann instrumentiert wurde von Jack Ross, der eine tolle Arbeit geleistet hat, weil das Material ist, sagen wir mal, ja, relativ durchsichtig. Und es ist jetzt nicht wie bei Thomas Adès oder Andrew Norman wirklich so extrem dicht gewebt, sondern wir haben hier sehr, sehr klare Strukturen. Wir haben so ein starkes Ostinato, eine wiederkehrende Figur in den Posaunen, im Plech, die immer lauter wird, die immer stärker wird. Und diese 6 Minuten, die sind wirklich Volldampf. Und ich habe das Stück vor gut einem Jahr zuletzt live erlebt und war eigentlich immer wieder total begeistert davon, weil Anna Meredith also der klassischen Szene so ein bisschen sagt, wisst ihr, also ich mache jetzt hier mein Ding und das haue ich jetzt einfach mal so im Konzertsaal raus und jetzt schaut, wie er damit umgeht. Und das finde ich eigentlich ganz toll.
0: Ja, ein echtes Powerhouse ist sie, das kann man schon so sagen. Ja. Sie hat eben diese verschiedenen Einflüsse, die sie da zusammenbringt, eben, du sagtest schon, Techno, Elektronik, aber natürlich auch Klassik. Sie hat auch Sachen für Filme geschrieben, beispielsweise, ist also in ganz verschiedenen, auch experimentellen Feldern unterwegs. Und dieses Stück, was wir jetzt eben in der Orchesterbearbeitung hören, ist ursprünglich 2011 geschrieben worden von ihr. Und sie schreibt darüber, dass sie diese aufsteigende Linie, die wir da gleich hören würden, dass ihr die in den Sinn gekommen ist, als sie am Strand in Schottland unterwegs gewesen ist und immer geguckt hat, wo sie da ihre Füße setzt bei all dem, was da auch rumliegt. Und insofern also durchaus vom Meer inspiriert. Das sagt ja auch der Titel Nautilus.
1: Ganz genau. Müsste man nochmal nachschauen, ob da auch Jules Verne eine Rolle spielt. Der scheint ja doch so ein bisschen zentrales Thema zu sein. Also
0: mit dem U-Boot Nautilus.
1: Genau, mit dem U-Boot Nautilus. Und es spielt ja dann auch im weiteren Verlauf unseres heutigen Podcasts, spielt ja die ganze Mystik und das Spirituelle des Wassers, der See, des Ozeans eine große Rolle. Also durchaus spannend, dass sie das von außen betrachtet und dass sie versucht, einem sehr direkten, unmittelbar ansprechenden Werk ja so einen subtilen Hintergrund zu verpassen, indem sie eben diesen Nautilus-Titel wählt.
0: Ja, Nautilus ja auch, steht auch für Seefahrer und auch für ein Tier, was im für Abenteuer, auch für ein Tier, was im Meer lebt. Und das greift so ein bisschen das Video auf, was man sehen kann zu Nautilus. Kann man auch auf YouTube anschauen, wo eben so abstrakte, etwas naive Formen auftauchen, mit Zähnen, mit Augen. Dann am Ende auch so, man könnte sagen, so quallenartige oder fischartige Wesen. Und also insofern verortet sie das schon auch eben im Wasser, das Ganze. Ja, und wir hören jetzt die Aufnahme Nautilus mit dem BBC Symphony Orchestra unter Dalia Staševská, geschrieben von Anna Meredith.

0: Nautilus von der schottischen Komponistin Anna Meredith. 1978 ist sie geboren worden und Daria Staszewska war das mit dem BBC Symphony Orchestra. Echt so ein Werk, was einen, man könnte schon sagen, so ein bisschen wegspült, oder? Um so in diesem Seebild zu bleiben.
1: Genau, und spült auch für das nächste Werk wirklich einmal so kräftig die Ohren und die Seele durch. Diese Polyrhythmen, die Anna Meredith da gebraucht und übereinander lagert. Das ist schon alles ziemlich komplex gedacht und gebaut und strukturiert. Es entstehen keine Mischklänge, sondern es ist auch so dieses übereinandergelagerte, blockhafte Komponieren, was wir in der letzten Sendung auch so ein bisschen ähnlich mit Aki Sventyr hatten, was aber der komplett krasse Gegensatz zu Toshio Hosokawa ist.
0: Und zu Toshio Hosokawa kommen wir nämlich jetzt. Japanischer Komponist, das ist eine andere Generation, 1955 geboren, der ist also jetzt inzwischen 70 Jahre alt. Und der hat auch immer wieder Werke geschrieben, die sich irgendwie mit dem Thema Wasser beschäftigen. Das hat ihn offenbar oder tut es noch sehr fasziniert.
1: Ob das mit den Inselbewohnern zu tun hat, also bei Anna Meredith, also auch bei Toshio Hosokawa. Auf der einen Seite, also man ist so permanent vom Wasser umgeben und vielleicht ist das auch oder mit Sicherheit sogar auch eine bedeutende Inspirationsquelle. Bei Toshio, wir kennen uns seit vielen, vielen Jahren, sind uns unregelmäßig, so alle paar Jahre begegnen wir uns. Es ist immer sehr, sehr nett mit ihm. Und er ist einer dieser wirklich Mischklangkomponisten. Das heißt, er schafft wirklich Holzbläser so klingen zu lassen, als ob es Streicher wären. Streicher, als ob es Holzbläser wären. Und das Orchester ist nicht aufgeteilt in hier sind die Blechbläser, da ist das Schlagzeug, sondern es wird alles so miteinander vermischt, dass es sehr obertonreich ist, dass das Ganze einem großen organischen Fluss Folge leistet. Und da sind wir dann auch wieder bei dem Wasserthema, weil für ihn ist das Wasser künstlerisch vor allen Dingen der Ursprung des Lebens und auch sein Werk Circulating Ocean ist auch ein Spiegelbild des Ablauf des Lebens an sich, von Geburt, den ersten Atemzügen, dann schicksalshaften Verläufen, erwachsen werden, ruhiger werden und wieder übergehen in den ursprünglichen Seinsgrad mit der Welt. Und das wird auch auf diesen 20 Minuten auf ganz wundersame Weise reflektiert, in klanglicher, höchster Meisterschaft.
0: Ja, Circulating Ocean. Er hat beispielsweise auch die Oper Stilles Meer komponiert. Mhm. Das war ein Auftragswerk der Staatsoper Hamburg. Damals ist 2016 rausgekommen, dann auch ein Werk 2003, Wind from the Ocean. Mhm. Und es gibt verschiedene Beispiele dafür. Was mir damals auch bei dem Stillen Meer, bei der Oper sehr im Eindruck geblieben ist, ist, dass das zum Teil eben, sagt auch schon der Titel, sehr still ist. Also, dass er auch Stille komponiert. Und so ein bisschen sowas kann man, finde ich, auch bei diesem Circulating Ocean mitbekommen, gerade am Anfang und am Schluss. Also da bildet sich ja auch so eine Art Kreis, wie du es eben beschrieben hast. Es entsteht so aus dem Nichts und es mündet dann eben auch wieder ins Nichts und damit schließt sich eigentlich der Kreis, den er eben dann, wie du sagst, auch sinnbildlich für das Leben als solches sieht.
1: Und der Anfang ist wirklich insofern beeindruckend, weil es hat diesen wirklich ganz stehenden, ruhigen Klang, aus dem erstmal wie so ein weit ausgeholtes Einatmen. Und dann gibt es so einmal so einen ganz kurzen Hafeneinwurf, dass man das Gefühl hat, man steckt plötzlich im Adagietto aus Mahlers 5. Symphonie. Also ja. Es gibt so wirklich so eine Millisekunde. Ich muss ihn irgendwann mal fragen, ob das beabsichtigt ist oder ob das nur meine professionelle Deformation ist, dass ich dann solche Bezüge herstelle. Aber nichtsdestotrotz ist es ein extrem individuelles Werk, 2005 von den Wiener Philharmonikern uraufgeführt unter Valerie Gergiev. Seitdem ist es um die Welt gegangen, lässt sich auch natürlich fantastisch programmieren mit Debussys La Mer, mit den Britten Sea Interludes, also all diesen großen, wichtigen Repertoirestücken, die sich diesem Thema widmen. Und er schafft das aber, das weiterzudenken und eine ganz neue Farbe dazu zu bringen. Es ist nicht einfach nur jetzt ein Debussy-Abklatsch, sondern er denkt das wirklich weiter, indem er den Gesamtklang, den Gesamtfluss noch mehr in seine kleinsten Mikroatome aufbricht und ein Wassertropfen quasi von innen beleuchtet.
0: Wir haben uns entschieden, dieses Werk in zwei Teile zu teilen. Normalerweise wird das natürlich nicht gemacht, sondern wird in einem Rutsch gespielt. Aber er hat es unterteilt in verschiedene relativ kurze Sätze, insofern, die dann ineinander übergehen. Aber insofern kann man das ganz gut machen. Und wir steigen jetzt mal ein mit den ersten drei Abschnitten. Die überschreibt er mit Introduktion, Silent Ocean und Waves from the Ocean. Das ist eine Aufnahme mit dem Orchestre National de Lyon unter Jun Merkel.

0: Das war der erste Teil aus Circulating Ocean von Toshio Hosokawa. Dieses, was wir da am Ende gehört haben, überschreibt er mit Waves from the Ocean. Ja, und das ist so, ne? Man merkt das, das Wasser schwillt an, es geht zurück, das Kommen und Gehen der Wellen. Und es wird dann am Ende auch schon so ein bisschen turbulenter. Es werden ein bisschen größere Wellen, hat man den Eindruck. Aber insgesamt schon noch relativ ruhig, das An- und Abschwillen der Wellen.
1: Genau, also man spürt, da braut sich etwas zusammen, das geht, führt auf eine große orchestrale, auch emotionale Verdichtung hinzu. Toshio Hosokawa ist ein Komponist, der eigentlich nicht in Melodien denkt, sondern tatsächlich in Klängen. Das hat für diese Art der Komposition den Vorteil, dass es nicht wirklich ein Ende und einen Anfang gibt, weil eine Melodie natürlich immer einen Anfang und ein Ende hat. Das interessiert ihn eigentlich viel weniger, sondern es muss dieses Fließen haben, es muss diese Bewegung haben, aus der sich dann organische Spannungen entstehen können und entwickeln können, die dann wiederum zu Entspannung führen. Also ein ständiges, sehr fein dicht gewebtes Gewebe aus unterschiedlichen Klangdingen, die miteinander verbunden und assimiliert werden.
0: Was er selber auch äußert über seine Musik, ist, dass er jede einzelne Note sehr stark in den Blick nimmt. Und das scheint auch so ein bisschen eben aus der asiatischen, aus der japanischen Tradition zu kommen. Und er sagt, we hear the individual notes and appreciate at the same time the process of how the notes are born and then die. A sound landscape of continual becoming that is animated in itself. Also jede einzelne Note wird betrachtet wie so eine Klanglandschaft, die wird, die entsteht, die aber auch wieder stirbt. Ist das tatsächlich was, wo er sich vielleicht auch so ein bisschen absetzt von der europäischen Tradition in seiner Art des Komponierens?
1: Also er hat ja in Deutschland studiert und ist auch überwiegend ausgebildet. Man kann auch sagen, dass die Karriere eigentlich in Deutschland begonnen hat. Und dann hat er aber erkannt, dass er eben, als er zurückgegangen ist dann nach Japan, dass er doch ein japanischer Komponist auch ist und hat sich sehr, sehr viel mit japanischer traditioneller Musik auseinandergesetzt. Also seinen Wurzeln dann nochmal mehr Rechnung getragen und hat es dann, was glaube ich keine große Entscheidung war, sondern auch das lief bei ihm relativ organisch, zu einer wirklichen Mischung aus diesen beiden Elementen. Das No-Theater spielt für ihn auch eine sehr große Rolle, was sich auch in seinem Opernschaffen widerspiegelt, gefunden, das Ritualisierende von einem musikalischen Moment. Also, dass der Akt des Musizierens nicht einfach nur etwas ist, jemand nimmt ein Instrument in die Hand und spielt, sondern das hat immer auch etwas, es klingt vielleicht ein bisschen pathetisch, aber es hat immer auch immer etwas Heiliges. Also es ist etwas, es ist nicht einfach nur ein banaler Akt,

0: sondern es ist gefüllt mit Erfahrung, mit Leben, mit Kenntnis. Und all das spiegelt sich dann auch in solchen Werken wieder und macht auch den wirklich sehr, sehr hohen und starken künstlerischen Gehalt aus, was auch unabhängig von Zeitgeist ist, sondern das funktioniert auf der Ebene drüber.
1: Und wir tauchen da jetzt nochmal wieder ein in diese Komposition von ihm, Circulating Ocean. Das sind jetzt verschiedene Abschnitte, die da aufeinander folgen und die Titel sind sehr sprechend. Wir steigen ein bei Cloudscape in the Sky, Storm, Waves, Breeze on the Ocean, The Water Returning to the Sky Again, Mist on the Ocean. Also Mist ist dann so der Nebel über dem Meer, wo so natürlich die Feinde, auch die, wo auch die verschiedenen Aggregatzustände des Wassers ja eine Rolle spielen.
0: Genau. Also einmal von den Wolken, von der Wolkenbildung, sich das dann wieder dematerialisiert zu einem ganz feinen Wasserstaub quasi wird, zu einem Sternenstaub schon auch, könnte man sagen, in diesem Zusammenhang und sich dann wieder mit dem großen Ozean, mit der See verbindet und so ein, ja, fast schon unendlichen Kreislauf von Leben, von Entstehung, von Geburt, von Sterben bildet, von ewiger Wiederkehr. Und das ist auch eine sehr, sehr asiatische Denkweise, die dem Buddhismus auch in gewisser Weise Rechnung trägt. Inwieweit das jetzt bei diesem Stück eine Rolle spielt, will ich mal dahingestellt sein lassen. Aber dieses übergeordnete Spirituelle, auf das sich jeder Mensch beziehen und mit dem sich auch jeder Mensch identifizieren kann, das ist hier sehr stark und sehr kunstvoll herausgearbeitet.
1: Und die Stürme gehören eben auch dazu. Und
0: ganz
1: auch das
0: genau
1: werden wir in dieser Musik hören.

0: Am Ende hat sich so ein Nebel, ein Dunst über dem Meer gebildet. Aber wir haben auch das Pfeifen des Sturms gehört, die sich überschlagenden Wellen, die Gischt, die Meeresbrise. Ja, und am Ende dann eben wieder der ruhige Ozean. Das war der zweite Teil aus Circulating Ocean von Toshio Hosokawa. Jun Merkel hat das Orchestre National de Lyon dirigiert. Jost in Time mit dem Komponisten und Dirigenten Christian Jost. Heute geht's bei uns um die Magie der See. Und Christian, mit diesem Titel bringst du auch Ernest Hemingway in gewisser Weise in Verbindung, hast du mir erzählt.
1: Ja, genau. Der berühmteste Roman oder die berühmteste Erzählung von Ernest Hemingway, Der alte Mann und das Meer. Da beschreibt eben die Hauptfigur, der alte Mann, dass er über das Meer oder den Ozean immer in der weiblichen Form eben von der See oder die See spricht, um damit auch so seiner Hingebung, seiner Liebe, der Unendlichkeit, ja auch des ständig wiedergebenden Lebens Rechnung tragen wollte. Und das fand ich eigentlich dann eine sehr schöne Analogie, jetzt auch nochmal gerade zu dem Werk von Toshio Hosokawa, was am Ende ja wirklich mit einem ganz feinen, sehr subtilen Zauber endet. Wenn so Minute zwei vor Ende dann nochmal auch diese völlige Reduktion auf ein Streichquartett kurz zurückgeht, was dann nur so ganz kurz aufblinkt, dann diese Flageolet-Harmonix in den Streichern, die glissandieren drauf und runter gespielt werden. Es wird immer flautando-mäßig gespielt, immer zarter. Der Bogen muss so zart wie möglich auf der Seite liegen. Dazu so leicht punktierte Celesta und Hafenklänge, wie am Anfang auch des Stücks. Also der Kreislauf wird dargestellt. Er geht aber in ein Nichts über, aber in ein strahlendes Licht. Also als ob auch gesagt würde, nein, also es ist der eine Teil des Kreislaufs endet immer im Licht oder zumindest in irgendeiner Form von Leuchten oder irgendeiner Form von Lichtstrahl, der wir begegnen. Und auch dieser philosophische Aspekt, das, wenn man eben genau hinhört und sich mit Kunstmusik auseinandersetzt, entdeckt man, findet man Dinge, die so unnachahmlich und so kunstvoll einfach umgesetzt sind, was den Menschen letzten Endes zum Menschen macht.
0: Das Meer, der Ozean, die See hat eine unglaubliche Faszination, hat aber auch eine Seite, die furchteinflößend sein kann. Unendliche Tiefe des Ozeans spielt natürlich auch eine Rolle. Und das ist was, was dich auch umgetrieben hat bei einem Werk, was du selber komponiert hast und wo genau das auch schon im Titel steckt. Es ist ein Violinkonzert. Tiefenrausch.
1: Genau. Ja.
0: Was hat dich da bewegt, dieses Stück zu schreiben? Und wie stellst du es dann auch dar, diesen Rausch der Tiefe?
1: Ja, das ist mein erstes Violinkonzert, das ich vor über 30 Jahren komponiert habe. Da traue ich mich fast nicht, das auszusprechen. Obwohl, auf der anderen Seite kann man da ja auch stolz drauf sein, dass man es überhaupt so weit gebracht hat.
0: Genau.
1: Nein, es ist ein Violinkonzert. Es beginnt mit einem Geigensolo. Sehr ruhig, das Orchester braucht gut 3-4 Minuten überhaupt, bis das Orchester so sukzessive einsteigt. Die Solovioline schafft so einen kontemplativen Zustand und wird dann von dem nach und nach einsetzenden Orchester immer tiefer in das Geschehen hineingezogen, bis das Ganze wirklich sehr abgrundtief herumgewirbelt und geschleudert wird. Ich habe das Stück in einer Zeit komponiert, als ich ein paar Mal tauchen gegangen bin und auch 2-3 Tauchscheine gemacht habe. Habe ich jetzt aber seit vielen, vielen Jahren nicht mehr gemacht. Aber damals war das für mich eine ganz wichtige Quelle von Inspiration. Und habe dann an verschiedenen Orten auch gesehen, wie sich tatsächlich dann auch das Meer verändert, wie sich Riffe verändern, wie sich die ganze Kolorierung verändert, das System im Wandel begriffen ist. Und das hat dann auch in dem Stück dazu geführt, dass nach diesem sehr turbulenten Hinabziehen in einen Sog der Tiefe erfolgt dann eine sehr virtuose wirbelnde Kadenz, die aber dann in einen ganz, ganz ruhigen Teil mündet.
0: Und wir gucken ja immer auch in die Partitur. Bietet sich bei dieser Sendung natürlich total an, dass wir das bei deinem Stück machen.
2: Blick in die Noten.
0: Christian, du hast eben gesagt, also da ist diese turbulente Kadenz. Und danach beruhigt es sich dann. Genau da schauen wir uns das jetzt mal an. Was machst du da und wie stellst du diesen Sog der Tiefe dar?
1: An dieser Stelle ging es mir eigentlich in erster Linie darum, eine ganz starke Fragilität aufzuzeigen. Also etwas, das sich in Schönheit spiegelt. Ja, also weil dieser Raum natürlich ein faszinierender Raum voller Schönheit ist, auch wenn die Gefahr darin eine so große Rolle spielt oder letzten Endes es menschenfeindlich ist, weil wir halt nicht atmen können. Und genau dieser Zerbrechlichkeit mit der Schönheit habe ich versucht nachzuspüren, indem ich mit so liegenden, immer wieder auf- und abschwellenden Streicherklängen gearbeitet habe, auf der dann die Violine ein Tonmotiv spielt, die Solo-Violine, was am Anfang auch schon mal vorkommt und eingesetzt ist. Dazu gibt es auch die Harfe, die so ein rhythmisierendes Pulsieren weiterträgt, bis dann eine Trompete dazukommt, die mit einem sehr harten Dämpfer versehen ist, das dem Ganzen so das schmerzvolle Fragezeichen gibt. Und auch nochmal innerhalb dieser Schönheit, es ging mir auch wirklich darum, eine wunderschöne Melodie zu schreiben, die aber immer wieder gestört wird.
0: Und genau das wollen wir jetzt natürlich hören in diesem Ausschnitt aus deinem Violinkonzert Tiefenrausch. Du bist selber am Pult der Essener Philharmoniker und die Solistin ist Vivian Hagner.

0: Da blenden wir uns aus tiefen Rausch, dem Violinkonzert von Christian Joost. Vivian Hagner war die Solistin, Christian, und das spürt man sofort. Diese Fragilität, von der du gesprochen hast, es ist eben nicht so, dass es die Unendlichkeit alleine ist, sondern wir als Menschen stören da schon auch.
1: Ja, oder zumindest alles spielt sich unter so einer ganz zarten Membran ab. Und die Frage ist immer, man muss sich nicht ständig dessen bewusst sein, aber es ist trotzdem mit jedem Schritt, den man tut, glaube ich, tut es uns wiederum ganz gut, das mit Nachhaltigkeit irgendwie in Einklang zu bringen. Und ob solche Stücke groß daran etwas ändern, weiß ich nicht, aber ich fühle mich dann besser, wenn ich meinen kleinen Beitrag dazu geleistet habe in gewisser Weise. Und dieses Stück, wie gesagt, ich habe es vor über 30 Jahren komponiert, hat aber immer noch, finde ich, diese Frische beibehalten. Und auch, weil diese Melodie ist auch etwas, was in einem reichhaltigen Komponistenleben einem gar nicht so häufig einfällt. Ja? Mhm. Also, dass es dann jetzt nicht einfach nur ein schönes Stück ist, sondern dass es tatsächlich alles bereithält, einen Subtext mitliefern zu können, mit dem es sehr spannend ist, sich auseinanderzusetzen.
0: Ja, die Musik, die hat eben auch was mit uns als Menschen zu tun, immer wieder.
1: Unbedingt.
0: Und es geht um unser Leben darin. Danke dir ganz herzlich, Christian.
1: Ich danke dir, Friederike.
0: Und das war Joost in Time mit dem Komponisten und Dirigenten Christian Joost. Heute um das Thema die Magie der See. Und alle bisherigen 7 Folgen finden Sie auch in ARD Sounds. Wir gehen jetzt erstmal in die Sommerpause, hören uns dann im Herbst wieder. Schön, dass Sie heute dabei waren. Tschüss sagen Friederike Westerhaus und
1: Christian Joost.

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1: Um 22 Uhr mit Anne Krambeer. Die USA haben die Sanktionen auf iranisches Öl wieder in Kraft gesetzt. Wie das US-Finanzministerium mitteilte, wurde eine vor zwei Wochen erteilte Ausnahmegenehmigung wieder zurückgenommen. Grund seien die Attacken auf Öltanker in der Straße von Hormuz. In den vergangenen Tagen waren drei Tanker in und nahe der Meerenge von unbekannten Projektilen getroffen worden. Zu den Angriffen bekannte sich niemand. Eine Stellungnahme aus Teheran liegt bisher nicht vor. Wegen des Inkraftsetzens der Sanktionen zogen die Ölpreise wieder deutlich an. Die französische Rechtspopulistin Marine Le Pen will trotz ihrer Verurteilung zu einer Freiheitsstrafe für die Präsidentschaftswahl kandidieren. Sie sagte im Fernsehen, sie werde gegen ihre Verurteilung Revision einlegen und als Kandidatin antreten. Ein Berufungsgericht hatte die Verurteilung wegen der Veruntreuung von EU-Geldern bestätigt. Das Gericht verurteilte Le Pen zu einer dreijährigen Haftstrafe, von der zwei Jahre zur Bewährung ausgesetzt wurden. Das verbleibende Jahr muss sie eine elektronische Fußfessel tragen. In Ankara hat der NATO-Gipfel mit einem Festbankett begonnen. Der türkische Präsident Recep Tayyip Erdogan empfing die Staats- und Regierungschefs von 32 NATO-Staaten. Vertreten sind auch EU-Vertreter und Staatenlenkern von Patenländern wie der Ukraine oder Japan. Bei seiner Ankunft hatte US-Präsident Donald Trump erneut Deutschland und andere Verbündete kritisiert. Er warf ihnen mangelnde Unterstützung seines Kriegs gegen den Iran vor. Kanzler Friedrich Merz und NATO-Generalsekretär Mark Rutte wiesen das zurück. Unterdessen meldete Deutschland der NATO erneut Verteidigungsausgaben in Rekordhöhe. Demnach gibt Deutschland in diesem Jahr rund 125 Milliarden Euro aus. Das ist ein Viertel mehr als 2024. Sächsische Politiker unternehmen einen neuen Versuch, um bei der Elektrifizierung der Bahnstrecke Dresden-Görlitz voranzukommen. Wie das Landratsamt Görlitz mitteilte, bildeten sie einen Parlamentskreis. Die Schirmherrschaft habe Infrastrukturministerin Gina Kraushaar übernommen. Im Moment bewertet der Bund das Kosten-Nutzen-Verhältnis als zu schlecht. Der Parlamentskreis will sich für eine Neubewertung einsetzen. Argentinien steht im Viertelfinale der Fußball-WM. Die Mannschaft besiegte Ägypten mit 3:2. Noch bis zur 79. Spielminute hatten die Argentinier 0:2 zurückgelegen. Dank der späten Tore von Christian Romero, Lionel Messi und Enzo Fernandes können sie aber weiter vom nächsten Titel träumen. Das waren die Nachrichten. Zum Wetter: in der Nacht wechselnd oder stark bewölkt bei 17 bis 12 Grad. Es ist 22.03 Uhr.
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1: Um Mitternacht am Mikrofon ist Markus Terhaast. Die USA haben nach eigenen Angaben Ziele im Iran angegriffen. Das teilte das amerikanische Militär mit. Dies sei eine Reaktion auf iranische Attacken auf 3 Handelsschiffe in der Straße von Hormuz. Das Vorgehen des Iran sei gefährlich und ein klarer Bruch der Waffenruhe. Zeitgleich berichteten iranische Medien über mehrere Explosionen im Süden des Landes. Informationen über mögliche Opfer oder Schäden liegen noch nicht vor. Zuvor haben die USA bereits die gelockerten Sanktionen auf iranisches Öl wieder in Kraft gesetzt. In Ankara hat am frühen Abend der NATO-Gipfel begonnen mit einem gemeinsamen Abendessen der Staats- und Regierungschefs. Bereits am Nachmittag war der ukrainische Präsident Selenskyj zu Gast in der Türkei. Er forderte dabei von den Verbündeten deutlich mehr Unterstützung bei der Luftabwehr. Es sei momentan oberste Priorität seines Landes, mehr Luftabwehrraketen zu bekommen. Selenskyj wird sich am Rand des Gipfels auch mit US-Präsident Trump treffen. Die französische Rechtspopulistin Marine Le Pen will bei der Präsidentschaftswahl im kommenden Jahr wieder antreten. Die 57-Jährige erklärte am Abend im französischen Fernsehen, sie halte trotz des Urteils eines Pariser Berufungsgerichts an ihrer Kandidatur fest. Die Richter hatten die Strafen aus erster Instanz wegen Veruntreuung etwas abgemildert. Sie muss aber ein Jahr lang eine elektronische Fußfessel tragen. Le Pen will das Urteil noch einmal anfechten. Die Unionsfraktion im Bundestag spricht sich für gestaffelte Altersgrenzen bei einem Social-Media-Verbot aus. Die Abgeordneten haben ein entsprechendes Positionspapier beschlossen. Darin heißt es, anstelle eines pauschalen Verbots setze man auf differenzierte Grenzen je nach Risiko der jeweiligen Plattform. Auch die Anbieter will die Union dabei stärker in die Pflicht nehmen. Deren eigene Altersgrenzen sollen überprüft und gegebenenfalls angehoben werden. Argentinien ist mit einem knappen 3:2-Sieg gegen Ägypten ins Viertelfinale der Fußball-WM eingezogen. Die Mannschaft um Superstar Lionel Messi lag bis zur 79. Minute 0:2 zurück, konnte die Partie aber noch drehen. In der nächsten Runde trifft Argentinien nun auf den Sieger des letzten Achtelfinals und das läuft derzeit noch: Schweiz gegen Kolumbien. Viele Zweikämpfe, wenig Risiko und vor allem kein Tor bislang. Daher Verlängerung und momentan steht es immer noch 0:0. Das Wetter in Deutschland: in der Nacht im Osten gebietsweise Regen, 19 bis 10 Grad, morgen viel Sonne, neben lockeren Wolken, im Osten Bayerns auch Schauer und Gewitter, Höchsttemperaturen 18 bis 20 Grad, am Oberrhein bis 32 Grad, 0:03.
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3: Diese Nacht mit Tobias Führenbach. Herzlich willkommen. Schön, dass Sie mit dabei sind. Wir starten mit Großer Symphonik von Robert Schumann, seine sogenannte Rheinische Sinfonie, die Sinfonie Nummer 3. Es-Dur darf es sein. Hier mit dem WDR Sinfonieorchester Köln unter der Leitung von Hans Fonck.

Sinfonie Nummer 3, Es-Dur von Robert Schumann. Das WDR-Sinfonieorchester Köln spielte unter dem Dirigat von Hans Fonck. Das ist hier das ARD-Nachtkonzert, präsentiert von BR Klassik. Wir sind heute bis kurz vor 2 Uhr im Sendegebiet des Westdeutschen Rundfunks unterwegs und hören jetzt den Pianisten Florian Uhlich. Er präsentiert uns die 7 Variationen über das englische Volkslied God Save the Queen, also über die Nationalhymne Großbritanniens, das Ganze in C-Dur geschrieben von Ludwig van Beethoven, diese 7 Variationen.

Selten zu hören, die 7 Variationen über das englische Volkslied God Save the Queen für Klavier C-Dur von Ludwig van Beethoven, hier mit dem Pianisten Florian Uhlig. Sie hören das ARD-Nachtkonzert und da erwartet uns jetzt die frische Brise aus dem Norden und zwar vom Elbipolis Barockorchester Hamburg. Sie präsentieren uns hier das Konzert Nummer 6 D-Dur von Johann Christian Schieferdecker.

Da hat das Elbipolis Barockorchester Hamburg die tolle Akustik der evangelischen Kirche in Isselhorst in Westfalen genutzt. Im Jahr 2011, da spielten sie Musik von Johann Christian Schieferdecker ein, unter anderem auch dieses Konzert hier eben Nummer 6, D-Dur. Sie hören das ARD-Nachtkonzert, präsentiert von BR Klassik. Da geht es weiter mit dem Klavierkonzert Nummer 1, D-Dur von Camille Saint-Saëns mit der russischen Pianistin Anna Malikova und dem WDR-Sinfonieorchester Köln unter der Leitung von Thomas Sanderling.

1993 erspielte sie sich den ersten Preis beim ARD-Musikwettbewerb, die Pianistin Anna Malikova. Hier zu erleben mit dem WDR-Sinfonieorchester Köln. Am Pult stand Thomas Sanderling, das war das Klavierkonzert Nummer 1, D-Dur von Camille Saint-Saëns. Von E.T.A. Hoffmann hören wir jetzt noch Ballettmusik, und zwar Arlequin mit der Deutschen Kammerakademie Neuss unter der Leitung von Johannes Goritzky. Das Ganze wurde im Jahr 1809 im Bamberger Theater uraufgeführt, also die Ballettmusiken. Diese Aufnahme hier stammt aus dem Jahr 1998 und wurde in Köln gemacht.

Arlequin, die Ballettmusiken von E.T.A. Hoffmann waren das. Die Deutsche Kammerakademie Neuss spielte unter der Leitung von Johannes Goritzky. Kurz vor 2 Uhr ist es, auf die Nachrichten zu mit ein paar Takten von Claude Debussy.

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1: Um 2 Uhr mit Wolfgang Berger. Die USA haben erneut Ziele im Iran attackiert. Laut US-Militärs handelt es sich bei den Schlägen um eine Reaktion auf iranische Angriffe auf Handelsschiffe in der Straße von Hormus. Aus der Nachrichtenredaktion Lukas Kram.
2: Das für den Nahen Osten zuständige Regionalkommando des US-Militärs teilte mit, es habe eine Serie von heftigen Angriffen gestartet. Iranische Staatsmedien berichteten über mehrere Explosionen im Süden des Landes, es seien unter anderem Hafenstädte getroffen worden. In einer ersten Reaktion kündigte der Iran Vergeltung an. Zuvor waren mindestens 3 Tanker in der Straße von Hormus angegriffen worden. Die USA machten die iranische Regierung dafür verantwortlich. Das Vorgehen des Iran sei unbegründet, gefährlich und ein eindeutiger Verstoß gegen die eigentlich geltende Waffenruhe. Daraufhin hatten die USA bereits ihre Sanktionen auf iranisches Öl wieder in Kraft gesetzt.
1: Deutschland hat der NATO Verteidigungsausgaben in Rekordhöhe gemeldet. Die Bundesregierung übermittelte für dieses Jahr einen Betrag von 124,7 Milliarden Euro. Das geht aus Daten hervor, die die NATO zum Beginn ihres Gipfeltreffens in Ankara veröffentlichte. Das entspricht im Jahresvergleich einem Plus von gut einem Viertel und fast 2,7% des deutschen Bruttoinlandsprodukts. Innerhalb der NATO geben damit in absoluten Zahlen nur die USA mehr Geld für Verteidigung aus. Die französische Rechtspopulistin Le Pen will trotz ihrer Verurteilung bei der Präsidentschaftswahl 2027 antreten. Ein Berufungsgericht hatte das Urteil gegen Le Pen wegen Veruntreuung von EU-Geldern bestätigt, eine Sperre für das Ausüben öffentlicher Ämter aber verkürzt. Das Gericht verpflichtete Le Pen jedoch, eine Fußfessel zu tragen. Dagegen will Le Pen vor Gericht vorgehen. Bei der Fußball-Weltmeisterschaft in den USA, Kanada und Mexiko ist auch das letzte Achtelfinale gespielt. Die Schweiz hat Kolumbien aus dem Turnier befördert. Aus dem ARD-WM-Team Michael Küster.
3: Nach torlosen 120 Minuten hat sich die Schweiz im Elfmeterschießen mit 4:3 durchgesetzt. Den entscheidenden Treffer erzielte der frühere Augsburger Ruben Vargas. Die Schweiz trifft damit in der Nacht auf Sonntag auf Argentinien. Der Titelverteidiger setzte sich zuvor gegen Ägypten in einer dramatischen Schlussphase nach einem 0:2 Rückstand noch mit 3:2 durch.
1: Das waren die Nachrichten. Das Wetter in Deutschland. Meist trocken, im Osten und der Mitte etwas Regen, Tiefstwerte 18 bis 10 Grad. Tagsüber gebietsweise Regen, im Nordosten und äußersten Südwesten zeitweise heiter, Höchstwerte im Nordosten 19 bis 25 Grad, im Südwesten bis 32 Grad.